0: Ärger. Die Dunkelziffer dürfte allerdings noch sehr viel höher sein. In der Mehrzahl der Fälle kannten sich Täter und Opfer schon vor dem Missbrauch. Zurückgegangen sind die Fälle von Kinderpornografie, deutlich angestiegen dagegen die von Jugendpornografie. Möglicherweise, weil immer häufiger KI für solche Bilder oder Videos genutzt wird. In diesem Bereich sind übrigens die meisten Tatverdächtigen selbst noch minderjährig.
1: Frankreich macht ernst. Für Kinder und Jugendliche unter 15 ist Social Media dort bald komplett verboten. Das hat das Parlament beschlossen. Ab dem 1. September soll das Verbot für neue Social Media Konten gelten. Accounts von unter 15-Jährigen, die schon existieren, werden bis Anfang nächsten Jahres deaktiviert. Ziel soll sein, Kinder und Jugendliche zum Beispiel vor Cybermobbing zu schützen. Auch Deutschland diskutiert über neue Regeln bei Instagram und Co. Bundesfamilienministerin Prien geht davon aus, dass die CDU bei ihrem Nein zur Leihmutterschaft bleibt. Jens Spahns Vaterschaft dank einer US-Leihmutter hat die Debatte entfacht. Offen zeigt sich Prien dagegen auf dem Portal The Pioneer dafür, etwa die Altersgrenze bei Adoptionen zu lockern. Deutschland bleibt weltweit das größte Hopfenanbauland. Laut Barthas wächst die Bierzutat hier auf einer Fläche so groß wie rund 26.000 Fußballfeldern. Obwohl die Fläche schrumpft, gibt es mehr Hopfen, als Brauereien brauchen. 2025 fiel die Bierproduktion erstmals unter 80 Millionen Hektoliter.
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1: Im Studio von Ribesay-Freundlieb. Frankreich hat als erstes EU-Land ein Social-Media-Verbot für unter 15-Jährige beschlossen. Nach dem Senat hat am Abend auch die Nationalversammlung in Paris für das Gesetz gestimmt. Gisa Weber mit den Einzelheiten.
2: Ab dem 1. September, also direkt nach den Sommerferien, soll das Verbot in Frankreich für neue Social-Media-Konten gelten. Accounts von unter 15-Jährigen, die schon existieren, werden bis Anfang nächsten Jahres deaktiviert. Plattformen wie Instagram und Snapchat müssen das Alter ihrer Nutzer also künftig überprüfen. Ziel soll sein, Kinder und Jugendliche zum Beispiel vor Cybermobbing zu schützen. Auch in Deutschland wird immer wieder über ein Social-Media-Verbot für Minderjährige diskutiert.
1: Der Deutsche Ethikrat begrüßt eine offene Diskussion über die Leihmutterschaft. In Deutschland ist sie zwar verboten, sollte sich das irgendwann ändern, dann nach Ansicht des Ethikrats nur mit klaren Regeln. Zum Beispiel dürfte eine Frau ein Kind nur aus altruistischen Gründen austragen, also ohne Bezahlung und ohne finanziellen Druck. Die Debatte war zuletzt durch Jens Spahns Vaterschaft dank einer US-Leihmutter neu entfacht worden. Der Ethikrat-Vorsitzende Frister sagte im Ersten, wir verschieben das Problem ins Ausland.
3: Wir schützen dann zwar unsere potenziellen Leihmütter, aber nicht die im Ausland. Da haben wir dann gar keinen Einfluss, in welcher Art und Weise das abläuft.
1: Die Bahn will Alkohol an allen Bahnhöfen in Deutschland verbieten und so für mehr Sicherheit sorgen. Wir greifen durch, sagt Bahnchefin Palla. Hintergrund ist auch der Fall von letzter Woche, als ein Zugbegleiter im Streit mit einem betrunkenen Fahrgast aus einem fahrenden Zug gestürzt war. Beim Heizungstausch gibt es jetzt neue Regeln, was die Förderung angeht. Wer eine Wärmepumpe oder eine andere klimafreundliche Heizung einbauen will, bekommt meist weniger Geld dazu. Nur bei Haushalten mit geringem Einkommen steigen die Fördersätze. Im Oberallgäu sorgt ein möglicher Bärenbesuch aktuell für Aufregung. Experten untersuchen Spuren, die von dem Tier stammen könnten. Landwirte und Wanderer sollen vorsichtig sein. Gut 3 Jahre ist es her, dass zuletzt ein Bär in Deutschland in freier Wildbahn nachgewiesen wurde.
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1: Im Studio für Ribesel Freundlieb. Frankreich macht ernst. Für Kinder und Jugendliche unter 15 ist Social Media dort bald komplett verboten. Das hat das Parlament beschlossen. Ab dem 1. September soll das Verbot für neue Social Media Konten gelten. Accounts von unter 15-Jährigen, die schon existieren, werden bis Anfang nächsten Jahres deaktiviert. Ziel soll sein, Kinder und Jugendliche zum Beispiel vor Cybermobbing zu schützen. Auch Deutschland diskutiert über neue Regeln bei Instagram und Co. Der Deutsche Ethikrat ist dafür, die Leihmutterschaft ohne Scheuklappen zu diskutieren. Ausgelöst wurde die Debatte zuletzt durch Jens Spahn, der mithilfe einer Leihmutter in den USA Vater geworden ist. In Deutschland ist das verboten. Sollte sich das irgendwann ändern, fordert der Ethikrat klare Regeln. Der Vorsitzende Helmut Frister im Ersten.
2: Man könnte das zumindest zu Beginn auch sehr restriktiv machen. Das heißt, vielleicht wirklich nur für einander nahestehende Personen und auch mit der Möglichkeit, dass eine Kommission die Motivation kontrolliert und darauf achtet, dass da keine primär finanziellen Hintergründe sind.
1: Der mutmaßliche Todesschütze von Stade ist tot. Laut niedersächsischem Justizministerium beging der Mann im Gefängnis Suizid. Hinweise auf ein Fremdverschulden gibt es nicht. Er wurde verdächtigt, 6 Menschen in einer Jugendhilfeeinrichtung in Stade erschossen zu haben. Hintergrund war wohl ein Sorgerechtsstreit. 9 Monate nach dem spektakulären Juwelenraub im Pariser Louvre soll der betroffene Museumsteil heute wieder öffnen. Aber in der sogenannten Apollo-Galerie werden vorerst keine Juwelen mehr zu sehen sein. Hanna Messerschmidt.
3: Man werde für sie in einem anderen Teil des Museums einen sicheren Raum einrichten. Einen fensterlosen Tresorraum, heißt es von der Museumsleitung. Letzten Herbst wurde aus dem Louvre ein Teil der französischen Kronjuwelen gestohlen. Der Materialwert von Halsketten, Ohrringen und Co. liegt bei fast 90 Millionen Euro. Was das Ideelle angeht, sind die Stücke unbezahlbar. 4 Männer wurden in dem Fall festgenommen. Die Beute ist bis heute verschwunden.
1: Drama um Florian Lippowitz bei der Tour de France. Der deutsche Hoffnungsträger ist beim Einzelzeitfahren schwer gestürzt und musste verletzt aufgeben. Es ist bereits das zweite Aus eines Topfahrers. Am Sonntag war der zweifache dänische Toursieger Jonas Vingegaard nach einem Sturz verletzt ausgeschieden.
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1: Im Studio von Ribesay-Freundlieb. Frankreich hat als erstes EU-Land ein Social-Media-Verbot für unter 15-Jährige beschlossen. Nach dem Senat hat am Abend auch die Nationalversammlung in Paris für das Gesetz gestimmt. Gisa Weber mit den Einzelheiten.
2: Ab dem 1. September, also direkt nach den Sommerferien, soll das Verbot in Frankreich für neue Social-Media-Konten gelten. Accounts von unter 15-Jährigen, die schon existieren, werden bis Anfang nächsten Jahres deaktiviert. Plattformen wie Instagram und Snapchat müssen das Alter ihrer Nutzer also künftig überprüfen. Ziel soll sein, Kinder und Jugendliche zum Beispiel vor Cybermobbing zu schützen. Auch in Deutschland wird immer wieder über ein Social-Media-Verbot für Minderjährige diskutiert.
1: Das geplante Alkoholverbot an Bahnhöfen ab Oktober sorgt für gemischte Reaktionen. Der Vize der Bundesarbeitsgemeinschaft Wohnungslosenhilfe Kraus zum Beispiel warnt im Redaktionsnetzwerk Deutschland, für viele suchtkranke Obdachlose seien Bahnhöfe einer der wenigen geschützten Orte. Das Problem verlagere sich lediglich. In München wird heute der Opfer des rassistischen Anschlags vor 10 Jahren gedacht. Damals wurden am Olympia-Einkaufszentrum 9 junge Menschen getötet, alle mit Migrationshintergrund. Mehr von Dirk Justus.
3: Der Angriff des 18-jährigen Attentäters hatte weltweit für Entsetzen gesorgt. Nach der Tat tötete er sich selbst, nachdem er von der Polizei gestellt worden war. Bei der öffentlichen Gedenkveranstaltung am Denkmal für euch vor dem Olympia-Einkaufszentrum wird unter anderem Bundespräsident Steinmeier eine Rede halten. Um 17.51 Uhr, dem Tatzeitpunkt, wird es eine Schweigeminute geben. Die Gedenkveranstaltung wurde gemeinsam von den Familien der Opfer organisiert.
1: Der Deutsche Ethikrat begrüßt eine offene Debatte über die Leihmutterschaft. Ausgelöst wurde sie zuletzt durch Jens Spahn, der mit Hilfe einer US-Leihmutter Vater geworden ist. Im ersten sagte Ethikratchef Frister, sollte das Verbot in Deutschland fallen, brauche es klare Regeln, zum Beispiel ohne finanzielle Anreize. Wohin mit dem ganzen Wein? Die EU fördert jetzt, dass überschüssiger Wein zu Industriealkohol verarbeitet wird, zum Beispiel für Desinfektionsmittel oder Reinigungsprodukte. So sollen die übervollen Lager der Winzer entlastet werden. Hintergrund: In Europa wird immer weniger Wein getrunken.
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1: Im Studio Holger Dirk. Der Deutsche Ethikrat begrüßt eine offene Debatte über Leihmutterschaften. In Deutschland ist sie zwar verboten, sollte sich das irgendwann ändern, dann nach Ansicht des Ethikrates nur mit klaren Regeln. Die Debatte war zuletzt durch Jens Spahns Vaterschaft dank einer US-Leihmutter neu entfacht worden. Der Ethikrat-Vorsitzende Helmut Frister sagt im Ersten, wir verschieben das Problem ins Ausland.
2: Wir schützen dann zwar unsere potenziellen Leihmütter, aber nicht die im Ausland. Da haben wir dann gar keinen Einfluss, in welcher Art und Weise das abläuft.
1: Der Staat nimmt deutlich weniger Tabaksteuer ein. Im ersten Halbjahr waren es laut Bundesfinanzministerium knapp 7 Milliarden Euro. Das sind rund 15% weniger als im Vorjahreszeitraum. Trotz höherer Steuern rechnet der Bund auch fürs Gesamtjahr mit einem Minus. Das geplante Alkoholverbot an Bahnhöfen ab Oktober sorgt für Diskussionen. Kritik kommt etwa von der Bundesarbeitsgemeinschaft Wohnungsloser und der Linken. Finn Riebe-Sellfreundlieb.
3: Für viele suchtkranke Obdachlose seien Bahnhöfe einer der wenigen geschützten Aufenthaltsorte, sagte der Vize der BAW Kraus dem Redaktionsnetzwerk Deutschland. Der rechtspolitische Sprecher der Linken, Hoss, meint in der Zeitung Welt, die Bahn schiebe die Verantwortung auf ihr Personal ab, das die neuen Regeln kontrollieren müsse. Probleme bei der Kontrolle sieht auch die Gewerkschaft der Polizei. Der Drogenbeauftragte der Bundesregierung, Streeck, begrüßt die Pläne und spricht in der Rheinischen Post von einem Gewinn für alle.
1: Der mutmaßliche Todesschütze von Stade ist tot. Laut niedersächsischem Justizministerium beging der Mann im Gefängnis Suizid. Hinweise auf ein Fremdverschulden gibt es nicht. Er wurde verdächtigt, 6 Menschen in einer Jugendhilfeeinrichtung in Stade erschossen zu haben. Hintergrund war wohl ein Sorgerechtsstreit. Frankreich hat als erstes EU-Land ein Social-Media-Verbot für unter 15-Jährige beschlossen. Nach dem Senat hat am Abend auch die Nationalversammlung in Paris für das Gesetz gestimmt. Das Ganze gilt für neue Konten ab dem 1. September. Ziel ist es, Kinder und Jugendliche zum Beispiel vor Cybermobbing zu schützen.
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4: Der erste Kaffee mit Meerblick für heute. Schönen guten Morgen. Ich bin Pia Eschenbach. Es ist 6.02 Uhr. Und zum Meerblick, zum Kaffee dazu. Auf Mallorca gibt's jetzt das Inselradio Mallorca. Dancing in the Dirt. Von Glockenbach. Starten Sie gut rein. 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

0: Juan Daniel hat immer so eine Leichtigkeit und so eine spanische Happiness in seinen Songs. Finde ich total gut.
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0: Um 8:08 ihre Belohnung fürs frühe Wachsein vom Inselradio kommt heute von Terry Dax. Seasons in the Sun, und der Song, der hat eine ziemlich lange Geschichte schon hinter sich. 1961, da gab es schon mal eine erste Version. Die war ziemlich düster, ziemlich dunkel. Darin verabschiedet sich ein sterbender Mann auf sehr bittere Weise von den Menschen in seinem Leben. Und Terry Dax hat den Song dann ein paar Jahre später gehört, hat ihn ein bisschen abgeändert, aber damals gehört, und er fand den Text ein bisschen zu dunkel, schrieb Teile davon also um. Und dann war eigentlich die Absicht, den Song erstmal mit den Beach Boys zu produzieren und rauszubringen. Die Beach Boys wollten den aber am Ende dann doch nicht rausbringen, diesen fertigen Song. Also hat er ihn nochmal selbst aufgenommen. 1973, sind schon ein paar Jährchen vergangen. Und das war dann auch die erfolgreichste Version aller Zeiten, von denen, die es schon so viele vorher gab. Seasons in the Sun, jetzt ihr Frühaufsteher-Bonus beim Inselradio von Terry J.

6:17 Uhr, einen wunderschönen Start rein in den Mittwoch. Hier ist das Inselradio Mallorca jetzt mit dem Headliner vom Inselradio Geburtstag am 1.8. Nico Santos, er kann nämlich auch ruhig optimieren.

0: 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Und die Hausnummer, die wummert uns wach heute Morgen von Felix Jan und Schaus. Walk with me beim Inselradio. In voller Länge noch vor 6:30. Guten Morgen.
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0: diesen Mittwoch bei uns im Hafen von Palma. Wir schauen mal drauf.
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0: Ein Schiff der Superlative, die Legend of the Seas, kommt heute wieder zu uns. Das größte Kreuzfahrtschiff der Welt. Ist jetzt noch nicht da, aber um 9 Uhr dann circa trudelt sie ein aus Marseille. Hat wirklich alles, was man sich nur wünschen kann. 20 Decks mit einer Eislaufbahn, so eine Art Central Park mit über 30.000 Pflanzen, hat eine riesengroße Glaskuppel, also gerade für Kreuzfahrtfreaks und Kreuzfahrtliebhaber, die sich mit Schiffen beschäftigen, ist es wirklich ein richtiges Highlight, was da heute im Hafen steht. Gegen 19 Uhr heute Abend geht's dann wieder weiter nach Barcelona.
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1: An der Playa de Palma gibt es einen fantastisch langen Sandstrand, eine tolle Meerespromenade zum Entlangschlendern und so viele tolle Restaurants, dass sie sich gar nicht entscheiden können, wo sie am Abend einen Tisch reservieren. So gibt es zum Beispiel richtig gute mallorquinische Restaurants. Wenn Sie allein schon in die Nähe der Grillrestaurants Cantorat und Safarinera kommen, dann riechen Sie schon das Fleisch vom Grill noch, bevor Sie überhaupt das Restaurant betreten haben. Und um mal ein richtig gutes Yonguet zu essen, besuchen Sie die Bar Mitos. Ein Yonguet ist ein Brötchen, das typischerweise in Palma und Umgebung gegessen wird. Es ist also eine sehr lokale Spezialität. Belegt wird das Yonguet zum Beispiel mit Schinken, Käse oder auch dem mallorquinischen Paprikawurst Sobrasada. Schmeckt wirklich ausgezeichnet. Außerdem gibt es an der Playa de Palma natürlich auch noch die perfekten Restaurants, um mit Blick aufs Meer und einem Cocktail in der Hand den Nachmittag zu verbringen oder auch den Tag ausklingen zu lassen. Egal ob im Ginger, Bonito Restaurant und Cocktailbar, Chalet Siena oder El Chiringuito Beach House, hier überall gibt es leckere Drinks und gutes Essen. Manchmal von Streetfood inspiriert, manchmal mit asiatischem Touch und auch Tapas und Paella. Was alle gemeinsam haben: ein stilvolles und helles Interieur mit viel Holz oder Bast und dieses Gefühl, dass Sie hier wirklich gerade abschalten und im Urlaub ankommen. Also, wo reservieren Sie heute Ihren Tisch?
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Mittwochmorgen, während Sie sich um Ihren Tagesbedarf an Vitaminen kümmern mit einem frisch gepressten O-Saft, ergänzen wir das heute Morgen noch mal ein bisschen beim Inselradio jetzt mit den Latino-Vitaminen aus Venezuela. Danny Ocean, Vitamin 1.

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1: Von Norden her haben wir heute Morgen dichtere Wolken, die gebietsweise dann auch Regen mitbringen. Vereinzelt sind auch Gewitter drin. Im Süden dann heute meist freundlich mit deutlich mehr Sonnenschein. Die Temperaturen reichen von 17 Grad bis 28 Grad. Jetzt im Moment ist es auch noch ziemlich frisch in Deutschland. 14 Grad haben wir in Hamburg, 14 auch in Berlin, 15 in Leipzig, Düsseldorf auch 15 Grad. Und dann gibt es einen klaren Cut. Alles, was südlich davon liegt, ab Frankfurt, da scheint die Sonne heute Morgen. 13 Grad und Sonne in Frankfurt, 12 in Stuttgart und sonnig ist es auch in München bei ebenso frischen 12 Grad. Schauen wir rüber in die Schweiz, überwiegend wolkenlos, Zürich ebenso 12 Grad und in Wien haben wir heute Morgen 17 Grad in Österreich. In Prag 11 Grad bei einem Mix aus Sonne und Wolken heute Morgen und Athen hat schon die 26 auf dem Thermometer, dazu überwiegend sonnig.
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1: Ein weiterer schwüler, heißer Tag hier auf der Insel steht an. Dazu gibt's lokal auch mal bewölkte Abschnitte und es liegt nach wie vor Sahara-Staub in der Luft. Top-Temperatur heute vom spanischen Wetterdienst durchgegeben 39 Grad. Deshalb gilt die orangen Hitzewarnstufe heute wieder in der Inselmitte. Im Norden, Westen und im Süden gilt Warnstufe Gelb. Regenwahrscheinlichkeit 10%. Aktuell haben wir schon 26 Grad in Palma gemessen, 25 in der Tramuntana in Sóller und im Nordosten Atar liegt bei 24 Grad. Schauen wir noch auf den Inselradio-Wettertrend. Morgen dann wieder heiß mit Hitzewarnungen und einer Top-Temperatur von 38 Grad. Regenwahrscheinlichkeit 10%. Am Wochenende, da sinken dann die Temperaturen allmählich, ganz minimal aber.
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2: Im Studio Holger Dilk. Der Deutsche Ethikrat ist dafür, die Leihmutterschaft ohne Scheuklappen zu diskutieren. Ausgelöst wurde die Debatte zuletzt durch Jens Spahn, der mithilfe einer Leihmutter in den USA Vater geworden ist. In Deutschland ist ein solches Verfahren verboten. Sollte sich das irgendwann ändern, fordert der Ethikrat klare Regeln. Der Vorsitzende Helmut Frister sagt dem Ersten:
3: Man könnte das zumindest zu Beginn auch sehr restriktiv machen. Das heißt, vielleicht wirklich nur für einander nahestehende Personen und auch mit der Möglichkeit, dass eine Kommission die Motivation kontrolliert und darauf achtet, dass da keine primär finanziellen Hintergründe sind.
2: Die Bundesregierung will Betroffene von Terrorakten künftig besser unterstützen. Das Kabinett berät heute darüber, einen eigenen Beauftragten dafür einzusetzen. Außerdem geht es um mehr Cybersicherheit und darum, wie junge Unternehmen leichter an Kapital kommen können. In München wird heute der Opfer des rassistischen Anschlags vor genau 10 Jahren gedacht. Damals wurden am Olympia-Einkaufszentrum 9 junge Menschen getötet, alle mit Migrationshintergrund. Dirk Justus.
4: Der Angriff des 18-jährigen Attentäters hatte weltweit für Entsetzen gesorgt. Nach der Tat tötete er sich selbst, nachdem er von der Polizei gestellt worden war. Bei der öffentlichen Gedenkveranstaltung am Denkmal für euch vor dem Olympia-Einkaufszentrum wird unter anderem Bundespräsident Steinmeier eine Rede halten. Um 17.51 Uhr, dem Tatzeitpunkt, wird es eine Schweigeminute geben. Die Gedenkveranstaltung wurde gemeinsam von den Familien der Opfer organisiert.
2: Das geplante Alkoholverbot an Bahnhöfen ab Oktober sorgt für gemischte Reaktionen. Der Vizechef der Bundesarbeitsgemeinschaft Wohnungsloser, Kraus zum Beispiel, warnt im Redaktionsnetzwerk Deutschland, für viele suchtkranke Obdachlose seien Bahnhöfe einer der wenigen geschützten Orte. Das Problem verlagere sich lediglich. Die Europäische Union fördert jetzt, dass überschüssiger Wein zu Industriealkohol verarbeitet wird, zum Beispiel für Desinfektionsmittel oder Reinigungsprodukte. So sollen die übervollen Lager der Winzer entlastet werden. Hintergrund: In Europa wird immer weniger Wein getrunken.
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1: Einen wunderschönen Start rein in den Mittwoch, 7.02 Uhr. Ich bin Pia Eschenbach. Guten Morgen. Tja, und in Deutschland, da brauchen Sie wirklich ein Jäckchen heute Morgen für den Weg zur Arbeit. Ich glaube wirklich, so weit reicht meine Vorstellungskraft gerade nicht mal, dass man tatsächlich mit Jacke zur Arbeit fährt bei den 26 Grad jetzt heute Morgen in Palma. Bei uns kann man ja eigentlich gar nicht wenig genug anhaben. Ich wünsche einen schönen guten Morgen, frisch oder schön warm bei 26 Grad. Jetzt mit Ed Sheeran, Safari.

0: 10 Tage trennen uns noch voneinander. Hier ist das Inselradio Mallorca um 7.08 Uhr. Schönen guten Morgen. Wir feiern nämlich in 10 Tagen schon zusammen unseren 30. Geburtstag. Das Inselradio Mallorca wird 30 Jahre alt und erwartet uns eine riesige Party mit vor allem richtig guter Musik. Und im Thema der Woche, da schauen wir gerade ein bisschen genauer auf die Künstler an diesem ganz besonderen Tag. Patrick Rebin stellt Ihnen jetzt mal einen Musiker vor, der an unserem Geburtstag live auf der Bühne steht und der eigentlich gar nicht primär durch seine Musik berühmt geworden ist.
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0: Mittwochmorgen mit dem Inselradio. Herzlich willkommen zur Salzer Stunde. Mark Anthony, Valió la Pena, ein Song, der im Salsa-Repertoire niemals fehlen darf. Spielen wir gleich noch vor 7:30.
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1: 7:27 Uhr mit dem Inselradio Mallorca. Einen schönen guten Morgen hier am Freitag. Mallorcas Hotelketten, die reichen ja wirklich weit über die Grenzen der Insel hinaus. Meliá zum Beispiel finden sie ja wirklich weltweit. Aus einer Karibikinsel, da zieht sich die Hotelkette jetzt aber zurück. Die Hintergründe dazu gibt's gleich in den Inselradio Nachrichten nach einem Song.

0: 7.30 Uhr ist es.
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2: Mit Dominik Jordan einen schönen guten Morgen. Weniger Abgase im Hafen von Palma. Ab dem Herbst sollen die Fähren der Reederei Transmed dort voraussichtlich mit Landstrom versorgt werden. Das hat die Reederei anlässlich ihres 5-jährigen Bestehens mitgeteilt. Die Schiffe können dann während der Liegezeit ihre Motoren abschalten und Strom vom Hafen beziehen. Im vergangenen Jahr waren mehr als 700.000 Passagiere mit den Transmed-Fähren unterwegs. Außerdem wurden viele strategische Güter vom Festland auf die Balearen transportiert. Das hat uns Miguel Pardo, der Direktor für institutionelle Beziehungen der Grimaldi-Gruppe in Spanien, erzählt.
3: Wir transportieren zum Beispiel Butan, Propan oder Erdgas. Dazu kommen medizinische Gase wie Sauerstoff oder CO2. Außerdem transportieren wir Feuerwerkskörper für Feste. Auch Chlor gehört dazu, nicht nur für Pools, sondern auch für das Trinkwasser. Das sind alles Dinge, über die kaum jemand nachdenkt, solange die Versorgung läuft. Aber für unseren Alltag sind sie unverzichtbar.
2: Die mallorquinische Hotelkette Meliá zieht sich ab Freitag vollständig aus Kuba zurück. Grund sind nach Angaben des Unternehmens wachsende rechtliche, wirtschaftliche und operative Probleme infolge verschärfter US-Sanktionen. Bereits im Juni hatte Meliá die Verwaltung von 15 Hotels abgegeben. Nun beendet die Kette auch in allen übrigen Betrieben ihre Aktivitäten. Die Hotels könnten jedoch unter anderer Führung weiterlaufen. Theater und Zirkus unter freiem Himmel gibt es ab heute wieder in Cap de Pera und Cala Ratllada. 4 Tage lang läuft dort das Street Arts Festival mit Clowns, Akrobatik und Straßentheater für die ganze Familie. Am Freitag ist zudem die Kunstnacht Nit del Art in Cala Ratllada und am Samstag ziehen die mallorquinischen Riesenfiguren und die Cap Grossos, die sogenannten Riesenköpfe, durch die Straßen. Das komplette Programm finden Sie auf inselradio.com.
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2: Sonne und Wolken im Mix haben wir heute auf der Insel. Dazu liegt immer noch Sahara-Staub in der Luft. Es gibt für einige Regionen auch wieder Hitzewarnungen, teilweise sogar in der Farbe Orange. Die Top-Temperatur liegt heute bei 39 Grad und die Regenwahrscheinlichkeit bei 10%.
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0: Herausgegeben vom spanischen Wetterdienst IMED für die Küsten der Insel. Vor Mallorca weht überwiegend Ost- bis Nordostwind mit Windstärke 3 bis 5, zeitweise auch schwächer und an der Süd- und Ostküste dann im Tagesverlauf auf Südost, Ost- bzw. West drehend. Die See ist mäßig bewegt, örtlich ab dem Vormittag dann zunehmend. Die Wassertemperatur rund um Mallorca liegt aktuell im Schnitt bei 29 Grad.
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0: Hallöchen und guten Morgen. Ich bin Pia Eschenbach. Schönen Mittwoch. 7.33 Uhr ist es. Guten Morgen. 29 Grad Wassertemperatur. Ich habe es auch gestern wieder beim Beachvolleyball gemerkt. Also so eine große Abkühlung war das Meer danach wirklich nicht. War eigentlich mal einfach nur so Mittel zum Zweck, um den ganzen Sand vom Körper einmal abzuwaschen nach dem schwitzigen Match.

0: 7:47 Uhr.
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0: Es ist ein entspannter Sommerurlaubsverkehr heute Morgen noch auf Palmers Straßen. Ein bisschen mehr ist lediglich los auf der Ringautobahn in Richtung Calvia. Und ansonsten auch auf der MA13 auf der Inka-Autobahn in Richtung Palma, kurz bevor es auf die Ringautobahn drauf geht. Falls Sie außerdem noch was gesehen haben sollten, schicken Sie es durch an die Studio-WhatsApp 683 500 100.
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0: Es war schon ein ganz ordentlicher Hingucker, was da vor der Küste Mallorcas im Meer geschaukelt hat.
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0: Die Yacht von der Basketballlegende Michael Jordan war in den letzten Tagen vor Mallorcas Küste. 74 Meter lange Luxusjacht, die Embrace. 115 Millionen Dollar wert, mal ebenso. Hat einen super edlen Glasbodenpool, dass man schön Fischis gucken kann. Eine Unterwasser-Lounge, Fitnessstudio, eine Außenbar, 8 Kabinen, Whirlpool und. Heute Morgen liegt die Yacht jetzt aber vor der Nachbarinsel Ibiza, einmal runtergeschippert zu den Nachbarn. Und dass Michael Jordan selbst da auch an Bord ist, das ist nicht ganz unwahrscheinlich. Er liebt ja das Mittelmeer für seine Urlaube, ist auch gerne mal in Griechenland, Sardinien oder Sizilien. Und 2024, da war er ja auch schon mal hier vor Mallorca, auch auf seiner Yacht. Da wurde er persönlich gesichtet vor Portichol. Also vielleicht halten Sie mal Ihr Fernglas griffbereit. Na gut, bis nach Ibiza wird es nicht reichen, aber vielleicht sind Sie ja gerade auf Ibiza.

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5: Von Norden her dichtere Wolken heute Morgen in Deutschland. Die haben gebietsweise auch Regen dabei, beziehungsweise vereinzelt sind auch Gewitter drin. Im Süden dann deutlich freundlicher mit ganz viel Sonne. Temperaturen reichen heute in Deutschland von 17 bis 28 Grad. Da sind wir jetzt aber noch nicht ganz. Es ist recht frisch heute Morgen. Hamburg 15 Grad, sowie auch in Berlin 15, Leipzig 15, Düsseldorf 16 Grad und grauer Himmel. In Frankfurt kommt die Sonne dann aber raus. 16 Grad, blauer Himmel, 15 in Stuttgart mit Sonne. Und sonnig ist es auch in München bei ebenso 15 Grad. Auch in der Schweiz meist blitzeblank geputzter Himmel, 15 Grad in Zürich. Und sonnig ist es auch in Wien in Österreich bei 19 Grad heute Morgen. Budapest 18 Grad, überwiegend wolkig. Und in Lissabon dann mehr Sonne als Wolken, 19 Grad.
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5: Es ist ein schwüler Mittwoch. Lokal gibt es bewölkte Abschnitte und es liegt außerdem wieder mal Sahara-Staub in der Luft. Top-Temperatur heute 39 Grad, sagt der spanische Wetterdienst. Es gilt die orangene Hitzewarnstufe in der Inselmitte. Und für den Norden, Westen und Süden gilt heute Warnstufe Gelb. Regenwahrscheinlichkeit 10%. Wir sind angekommen bei 27 Grad im Norden Alcudia. 27 haben wir auch in Palma, sowie auch in Colonia de San Giorgi. Überall 27 Grad in Richtung Süden dann. Schauen wir auf den Inselradio-Wettertrend. Es verändert sich nicht viel für morgen. Wieder gibt es Hitzewarnungen. Top-Temperatur 38 Grad. Und am Wochenende dann, da sinken die Temperaturen ganz minimal.
4: 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Es ist 8 Uhr. 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
6: Im Studio Holger Dilk. Der Deutsche Ethikrat begrüßt eine offene Debatte über Leihmutterschaften. In Deutschland ist sie zwar verboten, sollte sich das irgendwann ändern, dann nach Ansicht des Ethikrates nur mit klaren Regeln. Die Debatte war zuletzt durch Jens Spahns Vaterschaft dank einer US-Leihmutter neu entfacht worden. Der Ethikrat-Vorsitzende Helmut Frister sagt im Ersten, wir verschieben das Problem ins Ausland.
7: Wir schützen dann zwar unsere potenziellen Leihmütter, aber nicht die im Ausland. Da haben wir dann gar keinen Einfluss, in welcher Art und Weise das abläuft.
6: Der mutmaßliche Todesschütze von Stade ist tot. Laut niedersächsischem Justizministerium beging der Mann im Gefängnis Suizid. Hinweise auf ein Fremdverschulden gibt es nicht. Er wurde verdächtigt, 6 Menschen in einer Jugendhilfeeinrichtung in Stade erschossen zu haben. Hintergrund war wohl ein Sorgerechtsstreit. Das geplante Alkoholverbot an Bahnhöfen ab Oktober sorgt für Diskussionen. Kritik kommt etwa von der Bundesarbeitsgemeinschaft Wohnungsloser und der Linken. Finn Riebesel-Freundlieb.
8: Für viele suchtkranke Obdachlose seien Bahnhöfe einer der wenigen geschützten Aufenthaltsorte, sagte der Vize der BAW Kraus dem Redaktionsnetzwerk Deutschland. Der rechtspolitische Sprecher der Linken, Hoss, meint in der Zeitung Welt, die Bahn schiebe die Verantwortung auf ihr Personal ab, das die neuen Regeln kontrollieren müsse. Probleme bei der Kontrolle sieht auch die Gewerkschaft der Polizei. Der Drogenbeauftragte der Bundesregierung, Streeck, begrüßt die Pläne und spricht in der Rheinischen Post von einem Gewinn für alle.
6: Der Staat nimmt deutlich weniger Tabaksteuer ein. Im ersten Halbjahr waren es laut Bundesfinanzministerium knapp 7 Milliarden Euro. Das sind rund 15% weniger als im Vorjahreszeitraum. Trotz höherer Steuern rechnet der Bund auch fürs Gesamtjahr mit einem Minus. Frankreich macht ernst, für Kinder und Jugendliche unter 15 ist Social Media dort bald komplett verboten. Das hat das Parlament beschlossen. Ab September gilt es für neue Accounts. Bestehende sollen bis Anfang kommenden Jahres verschwinden. Auch Deutschland diskutiert ja über neue Regeln bei Instagram und Co.
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5: Einen wunderschönen guten Morgen. Am Mittwoch, es ist kurz nach 8, Pia Eschenbach hier. Schnäppchenjägerin Marisa Jalas ist im Studio. Guten Morgen.
9: Ja, guten Morgen. Hi.
5: Heute in der Inselradio Nachrichtenredaktion. Es gibt eine neue Tasche in deiner Garderobe.
9: Ja, ich musste ja direkt mal hier im Studio vorbeikommen. Ich war gestern ein bisschen shoppen.
5: Genau, erzähl mal. Es gibt nämlich gerade eine Gutscheinaktion. Es gibt so Gutscheinbons.
9: Genau.
5: Wie funktioniert das?
9: Also das ist für Residenten. Man muss dann einfach nur seine NIE-Nummer angeben. Und dann, wenn zum Beispiel jetzt ein T-Shirt 20 Euro kostet, gehen 10 Euro runter. Dann zahlst du nur noch 10. Also herrlich.
5: Das bedeutet, da machen lokale Händler vor allem mit, ja, ne? In Palma?
9: Ganz genau, ja. Also generell inselweit auch.
5: Inselweit, okay. Und online sieht man dann die
9: Geschäfte, genau. Und dann sieht man auch noch, wie viele Gutscheine die haben.
5: Okay, also es gibt ein gewisses Gutscheinkontingent.
9: Ganz genau, also man muss schnell sein.
5: So, und den Link dazu, den gibt's auch bei uns in der Nachrichtensektion online auf inselradio.com.

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1: 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Widder.
0: Ein ruhiger Kopf hilft Ihnen heute mehr als schnelle Entscheidungen. Lassen Sie Entwicklungen einfach einen Moment wirken. Energiepegel 80.
1: Stier.
0: Venus fördert ein harmonisches Miteinander. Besonders persönliche Gespräche stehen heute unter einem guten Stern. Energiepegel 95.
1: Zwilling.
0: Ihre Neugier führt Sie auf interessante Wege. Neue Kontakte könnten sich langfristig als wertvoll erweisen. Energiepegel 90.
1: Krebs.
0: Sie meistern auch anspruchsvolle Aufgaben mit viel Fingerspitzengefühl. Bleiben Sie dabei Ihrem eigenen Rhythmus treu. Energiepegel 100.
1: Löwe.
0: Manchmal führt ein kleiner Umweg schneller ans Ziel. Sehen Sie Veränderungen deshalb als Chance. Energiepegel 85.
1: Jungfrau.
0: Heute lohnt es sich, Prioritäten klar zu setzen. So schaffen Sie mehr, ohne sich zu überfordern. Energiepegel 90.
1: Waage.
0: Ein herzliches Lächeln wirkt heute wahre Wunder. Auch schwierige Gespräche verlaufen dadurch deutlich entspannter. Energiepegel 85.
1: Skorpion.
0: Lassen Sie Vergangenes ruhen und richten Sie den Blick nach vorne. Das verschafft Ihnen neue Leichtigkeit. Energiepegel 75.
1: Schütze.
0: Ein gutes Gespür für den richtigen Zeitpunkt macht heute den Unterschied. Nutzen Sie Ihre Gelegenheit entschlossen. Energiepegel 95.
1: Steinbock.
0: Wer langfristig denkt, trifft heute die besseren Entscheidungen. Geduld bleibt Ihr stärkster Begleiter. Energiepegel 90.
1: Wassermann.
0: Überraschende Nachrichten bringen Bewegung in den Alltag. Reagieren Sie flexibel und bleiben Sie neugierig. Energiepegel 85.
1: Fische.
0: Kleine Gesten der Wertschätzung machen heute einen großen Unterschied. Damit stärken Sie wichtige Beziehungen nachhaltig. Energiepegel 100.
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0: Uhr 19, wir schauen auf die Straßen.
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0: Sie kommen überwiegend gut durch heute Morgen. Ein bisschen mehr los ist auf der Ringautobahn in Richtung Calvià und außerdem auch auf der Inka-Autobahn, der MA13, kurz vor Palma bzw. in Richtung Palma. Da dauert es mal wieder länger beim Einfädeln. Falls Sie noch was gesehen haben, Staus oder Blitzer, schicken Sie es durch ins Studio an die WhatsApp-Nummer 683 500 100.
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Das nenne ich mal einen Service. Sie werden mit dem Zug von Tapas Bar zu Tapas Bar gebracht, aussteigen, einmal Tapas essen, wieder einsteigen, weiterfahren. So sieht die neue Tapas-Route in Marrakesch aus. Die Infos dazu hat gleich Dominik Jordan für Sie in den Inselradio-Nachrichten.

0: 8.30 Uhr.
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2: Mit Dominik Jordan einen schönen guten Morgen. Weniger Abgase im Hafen von Palma. Ab dem Herbst sollen die Fähren der Reederei Transmed dort voraussichtlich mit Landstrom versorgt werden. Das hat die Reederei anlässlich ihres 5-jährigen Bestehens mitgeteilt. Die Schiffe können dann während der Liegezeit ihre Motoren abschalten und Strom vom Hafen beziehen. Im vergangenen Jahr wurden viele strategische Güter vom Festland auf die Balearen transportiert. Das hat uns Miguel Pardo, der Direktor für institutionelle Beziehungen der Grimaldi-Gruppe in Spanien, erzählt.
3: Wir transportieren zum Beispiel Butan, Propan oder Erdgas. Dazu kommen medizinische Gase wie Sauerstoff oder CO2. Außerdem transportieren wir Feuerwerkskörper für Feste. Auch Chlor gehört dazu, nicht nur für Pools, sondern auch für das Trinkwasser. Das sind alles Dinge, über die kaum jemand nachdenkt, solange die Versorgung läuft. Aber für unseren Alltag sind sie unverzichtbar.
2: Die mallorquinische Hotelkette Melilla zieht sich ab Freitag vollständig aus Kuba zurück. Grund sind nach Angaben des Unternehmens wachsende rechtliche, wirtschaftliche und operative Probleme infolge verschärfter US-Sanktionen. Bereits im Juni hatte Melilla die Verwaltung von 15 Hotels abgegeben. Nun beendet die Kette auch in allen übrigen Betrieben ihre Aktivitäten. Die Hotels könnten jedoch unter anderer Führung weiterlaufen. Mit dem Mini-Zug von Lokal zu Lokal fahren und bei jedem Stopp leckere Tapas probieren. Das geht heute und am kommenden Mittwoch in Marachi bei der Tapas-Route Fang Tapa. 7 Bars und Restaurants in San Marcel und Esfigaral machen mit. Der kostenlose Mini-Zug verbindet die beiden Gebiete von 19.30 Uhr bis 23.30 Uhr und fährt etwa alle 20 bis 25 Minuten. Das Beste daran, Sie brauchen kein Ticket und müssen auch nicht reservieren. Die teilnehmenden Restaurants, die finden Sie auf inselradio.com.
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2: Sonne und Wolken im Mix haben wir heute auf der Insel. Dazu liegt immer noch Sahara-Staub in der Luft. Es gibt für einige Regionen auch wieder Hitzewarnungen, teilweise sogar in der Farbe Orange. Die Top-Temperatur liegt heute bei 39 Grad und die Regenwahrscheinlichkeit bei 10%.
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0: Heute ist Mittwoch, das heißt, es wird wieder voll in Santani, ist ja so ein Marktklassiker. Alternative ist der Wochenmarkt in Sineo, der ist auch sehr groß und auch sehr schön, ist auch heute am Mittwoch. Und da gibt es aktuell die Melon Marina, die hat so ganz leuchtend gelbe Schale und ein weißes Fruchtfleisch. Unglaublich süß, unglaublich lecker und ganz, ganz erfrischend, kalt aus dem Kühlschrank. Geerntet gibt es die Melon Marina aktuell aus Villafranca, kostet 4 Euro das Kilo.
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0: Mit Pia Eschmach im Studio. Buenos Dias. Kommen Sie gut durch den heißen Mittwoch.
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1: 8:39 Uhr, hier gibt's das Update von den Straßen.
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1: Der Verkehr verdichtet sich auf der Ringautobahn in Richtung Calviá. Hier ist viel los heute Morgen mit Stop and Go. Außerdem viel Verkehr auch auf der Flughafenautobahn stadteinwärts Höhe Kongresspalast. Da dauert es auch ein bisschen länger. Falls Sie noch was gesehen haben, Staus oder Blitzer, dann schicken Sie es durch ins Studio an die WhatsApp-Nummer 683 500 100.
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0: Welche Events dürfen Sie nicht verpassen die nächsten Tage? Hier gibt's den Überblick.
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0: Es ist ein richtig exklusiver und auch luxuriöser Abend für Sie im Hotel Cap Rocat an der Cala Blava. Ein sehr abgelegenes und total exklusives Hotel. Und genau da findet demnächst das Festival Cap Rocat statt. Vom 31. Juli bis zum 2. August mit richtigen Opernstars. Den Auftakt macht am 31. Juli der peruanische Star-Tenor Juan Diego Flores. Los geht's dann um 21.30 Uhr und das Hotel, das liegt auch richtig schön, richtig besonders auf einer ehemaligen Militärfestung. Und da haben Sie dann einen tollen Blick aufs Mittelmeer, auf die Bucht von Palma, sehen Sie alles ganz wunderbar. Weitere Infos zu den Preisen gibt's auf inselradio.com, da gibt's auch noch mehr Event-Tipps für Ihren Mallorca-Besuch.
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2: Grauer Himmel heute vor allem im Norden von Deutschland. Dazu gibt es lokal auch Regen und vereinzelt sogar Gewitter. Im Süden dann ist es deutlich freundlicher mit ganz viel Sonne. Und jetzt im Moment ist es auch noch ziemlich angenehm kühl, sage ich mal, mit dem Empfinden jetzt gerade von Mallorca aus. 15 Grad und Regen in Hamburg, 16 haben wir in Berlin, Leipzig auch 16 Grad, Düsseldorf 17 Grad und bewölkt. 18 Grad und mit Sonne gibt es in Frankfurt, auch in Stuttgart wolkenlos 18 Grad, sowie auch in München freundliche 18. Schauen wir noch in die Schweiz, 18 Grad, auch hier wolkenlos ebenso. Und Österreich schon über die 20 mit 21 Grad. In Wien dazu auch hier schön sonnig. In London scheint heute Morgen auch die Sonne, 17 Grad und Regen dann aber in Bukarest bei 19 Grad.
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2: Kurz vor 9 und die 30 Grad haben wir schon erreicht hier auf der Insel. Also es wird auch heute wieder schwül und heiß. Dazu hängt immer noch Sahara-Staub in der Luft. Top-Temperatur 39 Grad, sagt der spanische Wetterdienst. Es gilt die orangene Hitzewarnstufe in der Inselmitte. Für den Rest bzw. den Norden, Westen und den Süden gilt heute gelb. Regenwahrscheinlichkeit 10%. 30 Grad haben wir im Norden der Insel in Alcudia und Can Picafort. Felanitsch knapp drunter mit 28 Grad und Südwesten bzw. Westküste in der Tramuntana 29 haben wir in Esporles aktuell. Schauen wir noch auf den Inselradio-Wettertrend. Morgen dann wieder heiß mit Hitzewarnungen an einer Top-Temperatur von 38 Grad, sagt der spanische Wetterdienst. Regenwahrscheinlichkeit liegt bei 10%.
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3: Im Studio Holger Dilk. Der Deutsche Ethikrat ist dafür, die Leihmutterschaft ohne Scheuklappen zu diskutieren. Ausgelöst wurde die Debatte zuletzt durch Jens Spahn, der mithilfe einer Leihmutter in den USA Vater geworden ist. In Deutschland ist ein solches Verfahren verboten. Sollte sich das irgendwann ändern, fordert der Ethikrat klare Regeln. Der Vorsitzende Helmut Frister sagt dem Ersten:
4: Man könnte das zumindest zu Beginn auch sehr restriktiv machen. Das heißt, vielleicht wirklich nur für einander nahestehende Personen und auch mit der Möglichkeit, dass eine Kommission die Motivation kontrolliert und darauf achtet, dass da keine primär finanziellen Hintergründe sind.
3: Investoren setzen in Deutschland immer stärker auf Startups. Im ersten Halbjahr flossen laut EY knapp 5,3 Milliarden Euro, 14% mehr als vor einem Jahr. Am meisten Geld ging nach Berlin, danach folgen Baden-Württemberg und Bayern. In München wird heute der Opfer des rassistischen Anschlags vor genau 10 Jahren gedacht. Damals wurden am Olympia-Einkaufszentrum 9 junge Menschen getötet, alle mit Migrationshintergrund. Dirk Justus.
5: Der Angriff des 18-jährigen Attentäters hatte weltweit für Entsetzen gesorgt. Nach der Tat tötete er sich selbst, nachdem er von der Polizei gestellt worden war. Bei der öffentlichen Gedenkveranstaltung am Denkmal für euch vor dem Olympia-Einkaufszentrum wird unter anderem Bundespräsident Steinmeier eine Rede halten. Um 17.51 Uhr, dem Tatzeitpunkt, wird es eine Schweigeminute geben. Die Gedenkveranstaltung wurde gemeinsam von den Familien der Opfer organisiert.
3: Das geplante Alkoholverbot an Bahnhöfen ab Oktober sorgt für gemischte Reaktionen. Der Vizechef der Bundesarbeitsgemeinschaft Wohnungsloser, Kraus zum Beispiel, warnt im Redaktionsnetzwerk Deutschland, für viele suchtkranke Obdachlose seien Bahnhöfe einer der wenigen geschützten Orte. Das Problem verlagere sich lediglich. Die Europäische Union fördert jetzt, dass überschüssiger Wein zu Industriealkohol verarbeitet wird, zum Beispiel für Desinfektionsmittel oder Reinigungsprodukte. So sollen die übervollen Lager der Winzer entlastet werden. Hintergrund: In Europa wird immer weniger Wein getrunken.
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2: Einen schönen Mittwoch, guten Morgen, kurz nach 9. Ich bin Pia Eschenbach und Katrin Wagener ist im Studio.
6: Guten Morgen.
2: Und jetzt ist ja gerade so die Hochsaison der tollen Nachtmärkte. Ne? Wenn es tagsüber so heiß ist, dann sind die Nachtmärkte eben jetzt nachts. Heute zum Beispiel wieder in Puerto Portals und es gibt noch ganz viele weitere Adressen, ne, Katrin?
6: Ja, zum Beispiel in Cala Ratjada oder Porto Cristo, sehr schön. Ich war gestern nach 20 Uhr draußen, ideale Temperatur.
2: Mhm. Und Sacoma ist heute auch Nachtmarkt und der ist besonders groß. Schauen wir gleich mal drauf, was es da so gibt. Nach zwei Songs.

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0: Mittwochmorgen mit dem Inselradio Mallorca. Katrin Wagener ist im Studio. Hallo nochmal.
1: Guten Morgen.
0: Heute ist großer Nachtmarkt in Sarcoma ab 19 Uhr. Was ist denn an dem Markt so besonders heute?
1: Also erstmal, dass er richtig groß ist. Letztes Jahr gab es da 180 Stände. Das sind etwa dreimal so groß, wie normalerweise der Nachtmarkt mittwochs in Sarcoma ist. Und heute gibt es da Straßenkünstler, ein Craft-Beer-Festival und. Das Ganze findet übrigens statt im Rahmen der Festes des Sarcoma. Das ist das Sommerfest, was da alljährlich ist. Und absoluter Höhepunkt sind dabei auch die multikulturellen Tapas-Abende. Da gibt es Häppchen aus aller Welt. Die findet morgen und übermorgen statt. Und da bekommen Sie zum Beispiel Tapas aus Ländern wie Uruguay, Brasilien, Frankreich, China, sogar Deutschland.
0: Da gibt es dann kleine Schnitzelchen. Oder Würstchen wahrscheinlich. Übrigens wurden auch extra Parkplätze dann in Sarcoma eingerichtet, weil es eben so ein tolles, großes Fest ist und viele Leute erwartet werden.

0: 9:15, wir gucken nochmal auf die Straßen.
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0: Viel Verkehr heute Morgen, vor allem auf der Ringautobahn in Palma in Richtung Calvia. Außerdem staut sich's auf der Inka-Autobahn, der MA13, kurz vor der Ringautobahn. Beim Auffahren dauert's ein bisschen länger auf die Ringautobahn drauf. Und etwas mehr Geduld brauchen Sie auf der Flughafenautobahn stadteinwärts, Höhe Kongresspalast. Falls Sie außerdem noch was gesehen haben, Staus oder Blitzer, dann schicken Sie es durch ins Studio an die WhatsApp-Nummer 683 500 100.
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Rauchen verboten. Ausrufezeichen, Ausrufezeichen, Ausrufezeichen. Hier ist das Inselradio Mallorca um 9.25 Uhr. Die Strände der Insel und die Terrassen von Bars und Restaurants, die sollen jetzt endgültig komplett ein für alle Mal rauchfrei werden. Es gibt nämlich einen ersten Entwurf für ein Anti-Tabak-Gesetz. Was da außerdem noch drin steht, das gibt's gleich in den Inselradio-Nachrichten nach einem Song mit Dominik Jordan.

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1: Kurz vor 10:30.
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3: Mit Dominik Jordan einen schönen guten Morgen. Weniger Abgase im Hafen von Palma. Ab dem Herbst sollen die Fähren der Reederei Transmed dort voraussichtlich mit Landstrom versorgt werden. Das hat die Reederei anlässlich ihres 5-jährigen Bestehens mitgeteilt. Die Schiffe können dann während der Liegezeit ihre Motoren abschalten und Strom vom Hafen beziehen. Im vergangenen Jahr wurden viele strategische Güter vom Festland auf die Balearen transportiert. Das hat uns Miguel Pardo, der Direktor für institutionelle Beziehungen der Grimaldi-Gruppe in Spanien, erzählt.
4: Wir transportieren zum Beispiel Butan, Propan oder Erdgas. Dazu kommen medizinische Gase wie Sauerstoff oder CO2. Außerdem transportieren wir Feuerwerkskörper für Feste. Auch Chlor gehört dazu, nicht nur für Pools, sondern auch für das Trinkwasser. Das sind alles Dinge, über die kaum jemand nachdenkt, solange die Versorgung läuft. Aber für unseren Alltag sind sie unverzichtbar.
5: Imprescindibles para el día a día en Baleares.
3: Schluss mit Rauchen an Mallorcas Stränden und in den Außenbereichen von Bars und Restaurants. Der Ministerrat der spanischen Regierung hat den Entwurf für ein neues Anti-Tabak-Gesetz auf den Weg gebracht. Vorgesehen ist außerdem ein Rauchverbot im Umkreis von 15 Metern vor Schulen, Krankenhäusern, Spielplätzen und Sportanlagen. Minderjährigen soll erstmals auch das Rauchen selbst verboten werden. Bei Verstößen drohen Bußgelder zwischen 200 und 600 Euro. Das Gesetz muss aber noch vom spanischen Parlament verabschiedet werden. Die Stadt Palma will ein Gebäude an der Avenida Joan Miró wegen schwerer Bauschäden als Ruine einstufen. Dagegen wehren sich jetzt die Mieter der dortigen Geschäftslokale. Sie vermuten, dass das Gebäude abgerissen werden soll, um dort Luxuswohnungen zu bauen. Die Stadt Palma verweist hingegen auf ein Gutachten, das strukturelle Schäden festgestellt habe. Die Betroffenen wollen jetzt ein eigenes Gutachten vorlegen.
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3: Sonne und Wolken im Mix haben wir heute auf der Insel. Dazu liegt immer noch Sahara-Staub in der Luft. Es gibt für einige Regionen auch wieder Hitzewarnungen, teilweise sogar in der Farbe Orange. Die Top-Temperatur liegt heute bei 39 Grad und die Regenwahrscheinlichkeit bei 10%.
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1: In Empfang genommen von Sahara-Staub und 31 Grad aktuell am Flughafen in Palma. Vor einer Viertelstunde sind die Passagiere aus Hamburg gelandet mit einer Eurowings-Maschine hier in Palma. Und zurück in die Heimat geht's gleich nach Innsbruck, nach München oder nach Dortmund. Starten gleich alle nacheinander. Da gibt's im Flieger jetzt gerade schon die Sicherheitseinweisungen. Dann geht's los in wenigen Minuten. Insgesamt sind's heute 1014 Starts und Landungen.
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1: 9.32 Uhr, Pierre Eschenbach hier im Studio. Einen schönen guten Morgen, schönen Mittwoch. Katze Rambo und Hund Carlos müssen natürlich mitkommen auf die Insel, wenn es in den Urlaub geht. Auto mitnehmen wäre auch nicht schlecht. Also ist die Fähre wohl der beste Weg dafür, auf die Insel hier zu kommen, nach Mallorca. Welche Möglichkeit es da gibt für Sie, das gibt's gleich bei mir noch in der nächsten Viertelstunde.

0: Da plumpsen die Kapern ganz von selber vom Lachsbrötchen bei dem Tempo hier heute Morgen beim Inselradio. Mendes und Adrenalina. Guten Morgen. 9.39 Uhr, gleich beim Inselradio Kamrad mit Hug Yourself. Noch vor 10.
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0: Freitagmorgen, nein, Mittwoch ist es. Hier ist das Inselradio um 9.50 Uhr. Wenn Sie mit Ihrem Hund oder Ihrer Katze zu uns auf die Insel kommen möchten, dann gibt es nur zwei Möglichkeiten. Entweder mit dem Flugzeug oder aber ganz entspannt mit der Fähre. Das geht zum Beispiel mit den Fähren von Transmed. Die fahren von Barcelona oder Valencia aus nach Mallorca. Miguel Pardo ist Direktor für institutionelle Beziehungen der Grimaldi-Gruppe in Spanien und hat uns erzählt, wie ihre Vierbeiner dann auf der Transmed-Fähren denn so unterwegs sind.
1: Las mascotas pueden viajar dentro del camarote, pueden viajar en las butacas.
2: Haustiere können bei

0: Sitz in der Kabine oder auch in den Sitzbereichen mitfahren. Außerdem gibt es spezielle Tierboxen mit Klimaanlage und Videoüberwachung, sodass die Besitzer ihre Tiere jederzeit im Blick haben. In den Kabinen selbst stellen wir spezielle Welcome-Bags bereit. Wir glauben, dass das ein wichtiges Thema ist, denn gerade im Flugzeug ist das Reisen mit Haustieren oft noch ziemlich umständlich. Daher wird das auch sehr gut angenommen.
1: Allein im vergangenen Jahr wurden nämlich nach Angaben von Transmit rund 30.000 Haustiere auf den Fähren zwischen dem spanischen Festland und den Balearen transportiert. Auf einigen Fähren von Transmit, da gibt es sogar spezielle Außenzonen für Haustiere oder auch eine Pet-friendly Café oder Restaurant, wo Hunde und Katzen dann erlaubt sind. Wie das so aussieht auf der Fähre, das sehen Sie bei uns auf Social Media, Facebook und Instagram.

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3: Trüber grauer Himmel mit dichten Wolken, heute vor allem im Norden von Deutschland. Gebietsweise gibt es auch lokale Regenschauer. Im Süden dann aber meist freundlich mit deutlich mehr Sonnenschein. 15 Grad und grau in Hamburg. 16 haben wir in Berlin, auch hier bedeckt. 18 Grad und Wolken in Leipzig. Düsseldorf 18 Grad und bedeckt ebenso. 20 Grad haben wir dann in Frankfurt. Alles südlich von Frankfurt liegt unter der Sonne. 20 Grad in Stuttgart, Sonnenschein, 20 Grad auch in München, dazu wolkenlos, sowie auch in der Schweiz blitzeblank geputzter Himmel über Zürich, 20 Grad. Österreich dann ein paar harmlose Wölkchen hier und da dabei, 22 Grad aktuell in Wien. In Kopenhagen ist es heute trüb und verregnet, 16 Grad. In Prag scheint die Sonne, wolkenlos, 19 Grad sind's hier.
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3: Ein schwüler und heißer Mittwoch. Dazu gibt's wieder Sahara-Staub, der bei uns vor der Sonne hängt. Top-Temperatur 39 Grad. Es gilt die orangene Hitzewarnstufe in der Inselmitte. Im Norden, Westen und Süden gilt heute Warnstufe Gelb. Regenwahrscheinlichkeit 10% heute. Und wir haben inselweit schon ganz viele 31er hier auf der Karte eingezeichnet. Felanitsch zum Beispiel 31, 32 sogar in Palma in der Inselhauptstadt und in Richtung Norden Sakalobra dann 31 Grad auch hier. Schauen wir noch auf den Inselradio-Wettertrend. Morgen nochmal heiß mit Hitzewarnungen und einer Top-Temperatur von 38 Grad, Regenwahrscheinlichkeit 10%. Und am Wochenende gibt es einen minimal kleinen Lichtblick, da gehen die Temperaturen nämlich ganz bisschen nach unten.
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4: Im Studio Holger Dilk. Der Deutsche Ethikrat begrüßt eine offene Debatte über Leihmutterschaften. In Deutschland ist sie zwar verboten, sollte sich das irgendwann ändern, dann nach Ansicht des Ethikrates nur mit klaren Regeln. Die Debatte war zuletzt durch Jens Spahns Vaterschaft dank einer US-Leihmutter neu entfacht worden. Der Ethikrat-Vorsitzende Helmut Frister sagt im Ersten, wir verschieben das Problem ins Ausland.
5: Wir schützen dann zwar unsere potenziellen Leihmütter, aber nicht die im Ausland. Da haben wir dann gar keinen Einfluss, in welcher Art und Weise das abläuft.
4: Die Bundesregierung will Betroffene von Terrorakten künftig besser unterstützen. Das Kabinett berät heute darüber, einen eigenen Beauftragten dafür einzusetzen. Außerdem geht es um mehr Cybersicherheit und darum, wie junge Unternehmen leichter an Kapital kommen können. Das geplante Alkoholverbot an Bahnhöfen ab Oktober sorgt für Diskussionen. Kritik kommt etwa von der Bundesarbeitsgemeinschaft Wohnungsloser und der Linken. Finn Riebe, sehr freundlieb.
6: Für viele suchtkranke Obdachlose seien Bahnhöfe einer der wenigen geschützten Aufenthaltsorte, sagte der Vize der BAW Kraus dem Redaktionsnetzwerk Deutschland. Der rechtspolitische Sprecher der Linken, Hoss, meint in der Zeitung Welt, die Bahn schiebe die Verantwortung auf ihr Personal ab, das die neuen Regeln kontrollieren müsse. Probleme bei der Kontrolle sieht auch die Gewerkschaft der Polizei. Der Drogenbeauftragte der Bundesregierung, Streeck, begrüßt die Pläne und spricht in der Rheinischen Post von einem Gewinn für alle.
4: Genau 10 Jahre nach dem rassistischen Anschlag wird in München heute den neuen Opfern gedacht. Bundespräsident Steinmeier spricht am Denkmal vor dem Olympia-Einkaufszentrum. Um 17.51 Uhr gibt es eine Schweigeminute. Die Familien der Toten haben die Gedenkfeier organisiert. Frankreich hat als erstes EU-Land ein Social-Media-Verbot für unter 15-Jährige beschlossen. Nach dem Senat hat am Abend auch die Nationalversammlung in Paris für das Gesetz gestimmt. Das Ganze gilt für neue Konten ab dem 1. September. Ziel ist es, Kinder und Jugendliche zum Beispiel vor Cybermobbing zu schützen.
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3: 10.02 Uhr, Pia Eschenbach im Studio. Einen schönen Mittwoch. Hallo zusammen. So ganz kurz mal, nur wirklich ganz kurz zum Durchschnaufen. Mal ein ordentlicher Regenschauer mit 20 Grad. Ich glaube, das käme ja auf der Insel doch ganz gut an. Und deshalb dachte ich mir, wir stellen uns das halt mal kurz so vor. Wie es denn wäre, jetzt unterm Regenschirm zu stehen? Einfach mal kurz genießen und zuhören.

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0: 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Und eine Künstlerin, die kennen Sie auch schon vom Inselradio Summer Song. Roberta Fautek hat den Inselradio Summer Song vor 2 Jahren gesungen und sie ist ja wirklich so eine talentierte, junge, motivierte Künstlerin, mehrsprachig aufgewachsen, spricht Deutsch, spricht Englisch, spricht Spanisch, macht auch Schauspiel, schreibt außerdem Songs, also Musik gehört ganz fix in ihr Leben. Wie kam das denn am Anfang, diese Liebe zur Musik?
2: Boah, als ich klein war, habe ich immer Musik gemacht. Und ich glaube, Musik ist mein allerbester Hobby. Wenn ich Musik mache, kann ich also viele, viele Gefühle ausdrücken. Und deswegen mache ich Musik, seit ich klein bin.
0: Auf unserem 30. Geburtstag am 1.8. feiern wir dann mit Roberta Fautek zusammen.
2: Boah, das ist unglaublich. Also ich kann das gar nicht glauben. Ich bin super happy, super hyped und ich hoffe wirklich, dass alle die Leute Viva la Vida singen dieses Jahr.
0: Aber selbstverständlich, wir sehen uns in 10 Tagen am 1.8. 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

0: 10.17 Uhr ist das Inselradio. Es kann gut sein, dass neben Ihnen im Café heute Morgen jemand mit viel zu großen Schuhen sitzt. Und außerdem hat er auch noch eine rote Nase. Da beginnt heute nämlich das Street Arts Festival mit Akrobaten und mit Clowns. Und so ein Clown, der braucht auch sein Frühstück, braucht auch einen Kaffee. Die Infos zum Programm gibt's gleich in den Inselradio Mallorca Nachrichten um 20:30. Davor noch Musik von David Guetta. Baby, don't hurt me.
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0: 10.31 Uhr.
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2: Mit Dominik Jordan einen schönen guten Tag. Schluss mit Rauchen an Mallorcas Stränden und in den Außenbereichen von Bars und Restaurants. Der Ministerrat der spanischen Regierung hat den Entwurf für ein neues Anti-Tabak-Gesetz auf den Weg gebracht. Vorgesehen ist außerdem ein Rauchverbot im Umkreis von 15 Metern vor Schulen, Krankenhäusern, Spielplätzen und Sportanlagen. Minderjährigen soll erstmals auch das Rauchen selbst verboten werden. Bei Verstößen drohen Bußgelder zwischen 200 und 600 Euro. Das Gesetz muss aber noch vom spanischen Parlament verabschiedet werden. Nach dem tödlichen Unfall bei Cala Mesquita ist der mutmaßliche Unfallfahrer unter Auflagen freigelassen worden. Der Mann soll am Sonntag einen 55-jährigen Urlauber aus Schweden erfasst haben. Laut Ermittlern hatte der Fahrer Alkohol im Blut und war nach dem Unfall zunächst weitergefahren. Ein Gericht entzog ihm den Führerschein und den Reisepass. Außerdem muss er sich künftig alle 15 Tage bei den Behörden melden. Vor Gericht erklärte der Fahrer, er sei am Steuer eingeschlafen. Theater und Zirkus unter freiem Himmel gibt es ab heute wieder in Cap de Pera und Cala Ratllada. 4 Tage lang läuft dort das Street Arts Festival mit Clowns, Akrobatik und Straßentheater für die ganze Familie. Am Freitag ist zudem die Kunstnacht Nit del Art in Cala Ratllada und am Samstag ziehen die mallorquinischen Riesenfiguren und die Capgrossos, die sogenannten Riesenköpfe, durch die Straßen. Das komplette Programm finden Sie auf inselradio.com.
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2: Sonne und Wolken im Mix haben wir heute auf der Insel. Dazu liegt immer noch Sahara-Staub in der Luft. Es gibt für einige Regionen auch wieder Hitzewarnungen, teilweise sogar in der Farbe Orange. Die Top-Temperatur liegt heute bei 39 Grad und die Regenwahrscheinlichkeit bei 10%.
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0: Heute sind wieder richtig schöne Nachtmärkte hier auf der Insel, zum Beispiel im Portals. Da ist ein Sunset Market heute und morgen dann wieder. Und ein richtig großer Nachtmarkt ist auch in Sacoma ab 19 Uhr. Letztes Jahr gab es da sogar 180 Stände, das ist dreimal so groß wie normalerweise der Nachtmarkt da mittwochs in Sacoma. Es gibt Straßenkünstler, es gibt ein Craft Beer Festival und. Schauen Sie mal vorbei, es gibt auch extra Parkplätze dann in Sacoma extra für das große Fest.
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0: Pia Eschenbach im Studio. Ich wünsche einen schönen Mittwoch. Hallo zusammen.
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0: Mittwoch auf Mallorca mit dem Inselradio. Wir schauen mal an die Strände.
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0: Bisher sieht es sehr gut aus. Es gibt einige grüne Flaggen, aber eine gelbe Flagge hat sich dann runtergemischt. Weht an der Cala Murada in der Gemeinde Manacor. Ansonsten aber alles grün. Und für unseren Strandtipp geht's in eine ganz kleine, überschaubare Sandbucht im Süden der Insel. In Cala Serena liegt diese Bucht. Dort haben sie, sehr wichtig bei der Hitze, ganz viel natürlichen Schatten, tolles, klares Wasser. Und direkt nebenan ist der Robinson Club Cala Serena, also am Strand, halten sich auch gerne dann einige Hotelgäste auf. Die Bucht reicht auch richtig weit ins Landesinnere rein. Also da haben sie schöne Felsen dann am Uferrand, wie so eine Landzunge. Typisch Mallorquin, auch mit großen grünen Bäumen. Also allein zum Fotos machen ist es schon eine gute Adresse. Außerdem gibt es auch einen kleinen Kiosk dort in der Bucht mit Liegenvermietung.
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0: Lena, erzähl mir bitte alles von den 20 Grad, die du erlebt hast.
1: Ja, ich war ein paar Tage nicht auf der Insel, sondern in Norwegen.
0: Oh.
1: Bei 20 Grad. Und Pia, kannst du dir das vorstellen? Ich hatte was an. Das haben wir, glaube ich, beide schon lange nicht mehr gesehen. Es hat zwei Ärmel. Man zieht sich so über. Eine Jacke.
0: Ich kann wirklich nicht sagen, ich kann mich nicht in das Gefühl reinversetzen, wie es denn wäre, eine Jacke zu tragen.
1: Ich konnte es auch nicht, bis ich eine anhatte. Und dann auch gestern, ich bin dann in Palma gelandet, ich habe die Jacke, ich habe sie ausgezogen, im Flugzeug war natürlich ein bisschen kühler, ich habe sie eingepackt und habe gesagt, bis in 3 Monaten dann. Also.
0: Sie hat ausgedient jetzt erstmal wieder.
1: Ausgedient. Also es war angenehmes Wetter so für ein paar Tage, weg von der Insel, aber hier ist halt jetzt wieder Sommer.
0: Ja, und Lena Bernauer dann gleich abgekühlt. Im Studio ab 11 Uhr.

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2: Bei Ihnen in Deutschland gerade zum Teil wirklich sehr, sehr sonnig und mild mit 21 Grad und komplett blauem Himmel in Stuttgart. In München nur kleinere Wölkchen, auch hier 21 Grad. Frankfurt soweit auch freundlich und 21 Grad. Und wenn Sie uns jetzt in Berlin, Leipzig oder Düsseldorf hören, dann sagen Sie, was für eine Sonne. Da ist von nix heute zu sehen. In Leipzig ist es sehr grau bei 18 Grad. Berlin und Düsseldorf bei jeweils 18 Grad, auch ein bisschen regnerisch. Genauso in Hamburg, da heute auch so ein Mischmaschwetter mit Wolken, Sonne und etwas Regen und 16 Grad. In der Schweiz dann heute wiederum ein sehr sonniger Tag, 22 Grad messen wir in Zürich. Und Österreich, Sonne und Wolken im Wechsel, es ist aber meist trocken, 22 Grad sind es in Wien. Dann schauen wir noch nach Rom, 28 Grad sind es dort, also ein warmer, sonniger Tag heute. Und in Athen 34 Grad, auch hier heute wolkenlos und sonnig.
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2: Auf der Insel heute wieder sehr, sehr warm und schwül. Es gibt auch heute wieder Hitzewarnungen und zwar ab Mittag gilt für die Inselmitte Wetterwarnstufe Orange. Da wird es heute wieder am wärmsten mit bis zu 39 Grad Top-Temperatur. Ansonsten gilt Hitzewarnstufe Gelb für den Süden, den Westen und den Norden. Nur für den Inselosten gibt es heute mal keine Hitzewarnung. Dazu gibt es heute Sonne und Wolken im Wechsel. Es liegt immer noch so ein bisschen Sahara-Staub in der Luft. Das macht es weiterhin ziemlich diesig. Es bleibt aber meist trocken. Die Regenwahrscheinlichkeit liegt bei 10%. Sagt der spanische Wetterdienst. Und der Inselradio Wettertrend sagt, es geht so weiter die kommenden Tage. Es bleibt heiß, auch morgen mit Hitzewarnungen und einer Top-Temperatur von 38 Grad. Und weiterhin soll es jetzt erstmal trocken bleiben.
1: 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Es ist 11 Uhr. 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
3: Im Studio Holger Dilk. In Deutschland gibt es immer mehr Start-ups. Im ersten Halbjahr wurden über 3000 Jungunternehmen gegründet. Das sind mehr als noch im gesamten Jahr 2024. Die Bundesregierung will dazu heute eine Strategie auf den Weg bringen. Die sieht unter anderem auch öffentliche Investitionen in Rüstungs-Start-ups vor. Christoph Stresing vom Start-up-Verband sieht darin eine Chance. Er sagt im ZDF:
4: Wenn wir uns viele Drohnen-Start-ups anschauen, dann sind es die jungen Unternehmen und eben gerade nicht die etablierten, die hier die Lösung schaffen. Es ist, glaube ich, für die frühe Phase auch sinnvoll, wenn der Staat da hilft. Aber das Entscheidende ist tatsächlich neben dem wichtigen staatlichen Kapital, dass wir das private Kapital mobilisieren. Denn der Kapitalbedarf ist so groß, das kann und soll der Staat gar nicht allein machen.
3: Der Deutsche Ethikrat begrüßt eine offene Debatte über Leihmutterschaften. Ausgelöst wurde sie zuletzt durch Jens Spahn, der mithilfe einer US-Leihmutter Vater geworden ist. Im ersten sagte Ethikratchef Frister, sollte das Verbot in Deutschland fallen, bräuchte es klare Regeln. Bei den Spritpreisen ist keine Entspannung in Sicht. SPD-Generalsekretär Klüssendorf fordert deshalb weitere Entlastungen, unter anderem durch eine neue Spritpreisbremse. Deutschland gilt als Paradies für die Mineralölkonzerne, sagte er der Neuen Osnabrücker Zeitung. Für CDU-Wirtschaftsministerin Katharina Reiche war die Preisbremse aber zu teuer. Neue Maßnahmen seien nicht geplant, so Reiche bei NTV.
5: Die Kombination aus den Schärfungen im Kartellrecht und der 12-Uhr-Regelung helfen uns aber zumindest, die Preise stärker zu überblicken und Gewinne, so sie denn dann unberechtigt anfallen oder zu hoch in den Preisen sind, können wir damit besser verfolgen.
3: In München wird am Nachmittag der Opfer des rassistischen Anschlags am Olympia-Einkaufszentrum gedacht. Bundespräsident Steinmeier spricht bei der Gedenkfeier. Um 17.51 Uhr gibt es eine Schweigeminute. Vor genau 10 Jahren wurden 9 junge Menschen mit Migrationshintergrund von einem 18-Jährigen erschossen. Ein KI-Modell des Chat-GPT-Konzerns OpenAI hat sich ungeplant als Hacker selbstständig gemacht. Die Software ist bei einem Test aus der eigentlich abgeschotteten Umgebung aus- und in die Systeme einer anderen KI-Firma eingebrochen. OpenAI spricht von einem beispiellosen Vorfall und will die Sicherheitsvorkehrungen verstärken.
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2: Kurz nach 11 ist es. Wir sind mittendrin in einem weiteren Tag in der mallorquinischen Sauna.
1: Guten Tag, Mallorca.
2: Heute wieder ein Tag, da kommt der Fächer quasi dauerhaft zum Einsatz hier auf der Insel. Sie haben es ja gerade im Wetter gehört und Sie fühlen es auch, wenn Sie vor die Haustür gehen. Es ist richtig warm, richtig schwül. Sommer eben. Von uns jetzt dazu Musik von Huntrix und Golden. Ich bin Lena Bernauer. Hallöchen.

0: 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Und genau den stellt Ihnen Klaas Tucholke jetzt mal etwas näher vor.
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2: Hamburg, Mallorca, London, New York. Die Karriere von Dennis Mansfeld, die gleicht einer musikalischen Weltreise. Geboren wurde er in der Hansestadt, aufgewachsen ist er hier auf der Insel und von uns aus zog es ihn hinaus in die weite Welt.
3: Ich glaube, ich war irgendwie so 8, 9 Jahre, also noch relativ klein, als meine Eltern mit mir dann hierher ausgewandert sind von Hamburg aus. Und wenn ich in Hamburg natürlich geblieben wäre oder meine Eltern, meine Familie da geblieben wäre, wäre halt wirklich alles anderes in meinem Leben. Und deswegen würde ich sagen, Einfluss von Mallorca. Mallorca bei mir 100%.
2: In England spielte er als Straßenmusiker. Später arbeitete er in New York als Studiosänger und Songwriter. Dennis Mansfeld schrieb zudem Songs für Künstler wie Cascada, Rio und Gestört, aber geil. Seine Kompositionen erreichten Millionen Streams und sogar Platz 1 der japanischen Albumcharts.
3: Ich bin mittlerweile in Miami, weil mich halt die Musik dann hier so ein bisschen hingetrieben hat und mache von hier aus viele Produktionen und Songwriting. Und abgesehen natürlich so von den offensichtlichen Sachen, die ich vermisse von der Insel, was Familie, Freunde, ja, so einfach so die Menschen, ne, die man da so weit weg von sich hat. Also immer mal wieder ein Pamboli im Bar Cabrera, was so mein Go-To ist, wenn ich immer da bin, gehe ich als erstes immer einmal dahin.
2: Im Rahmen der Inselradio Geburtstagsparty spielt er eine Auswahl seiner früheren Inselradio-Songs sowie neue Releases seines aktuellen Bandprojekts Every Christmas.
3: Bei meinem Auftritt freue ich mich natürlich schon riesig, dass ich natürlich einmal meine Klassiker sozusagen spielen darf, also Songs, die hier auch viel im Inselradio gelaufen sind, live dann auf so einer tollen Bühne und zu so einem tollen Event zum 30-Jährigen. Und mit Every Christmas werde ich dann auch anfangen, Songs wieder zu releasen und ja, im Prinzip einen neuen Weg einzuschlagen sozusagen, aber letztendlich natürlich gleiche Stimme, gleicher Songwriter, gleiche Produktion. Nur wie gesagt, unter Every Christmas.
2: Wir freuen uns sehr, dass Dennis Mansfeld bei unserem 30. Geburtstag des Inselradio Mallorcas dabei sein wird. 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

0: Einen schönen Mittwochvormittag, hier ist das Inselradio und der Ministerrat der spanischen Regierung hat jetzt einen Entwurf für ein neues Anti-Tabak-Gesetz auf den Weg gebracht. Sie ahnen schon, was das heißt. Es könnte neue Rauchverbote geben, auch hier auf Mallorca. Wie das in der Praxis dann aussehen könnte, das ist gleich Thema bei uns in den Inselradio-Lokalnachrichten um 11:30.
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0: Es ist 11:30.
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2: Mit Dominik Jordan einen schönen guten Tag. Schluss mit Rauchen an Mallorcas Stränden und in den Außenbereichen von Bars und Restaurants. Der Ministerrat der spanischen Regierung hat den Entwurf für ein neues Anti-Tabak-Gesetz auf den Weg gebracht. Vorgesehen ist außerdem ein Rauchverbot im Umkreis von 15 Metern vor Schulen, Krankenhäusern, Spielplätzen und Sportanlagen. Minderjährigen soll erstmals auch das Rauchen selbst verboten werden. Bei Verstößen drohen Bußgelder zwischen 200 und 600 Euro. Das Gesetz muss aber noch vom spanischen Parlament verabschiedet werden. Wer zwischen Alcudia und Inca mit dem Bus unterwegs ist, hat ab heute eine zusätzliche Verbindung. Ab sofort darf die Aerotip-Linie A32 auch für Fahrten zwischen Alcudia und Inca genutzt werden. Bislang konnten dort nur Passagiere einsteigen, die zum Flughafen wollten. Die Strecke verbindet Can Picafort, die Bucht von Alcudia, Sa Pobla und Inca. Mit der neuen Regelung soll die stark ausgelastete Linie 302 entlastet werden. Die Flughafenlinie A32 fährt im Schnitt etwa alle 50 Minuten. Die Stadt Palma will ein Gebäude an der Avenida Joan Miró wegen schwerer Bauschäden als Ruine einstufen. Dagegen wehren sich jetzt die Mieter der dortigen Geschäftslokale. Sie vermuten, dass das Gebäude abgerissen werden soll, um dort Luxuswohnungen zu bauen. Die Stadt Palma verweist hingegen auf ein Gutachten, das strukturelle Schäden festgestellt habe. Die Betroffenen wollen jetzt ein eigenes Gutachten vorlegen.
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2: Sonne und Wolken im Mix haben wir heute auf der Insel. Dazu liegt immer noch Sahara-Staub in der Luft. Es gibt für einige Regionen auch wieder Hitzewarnungen, teilweise sogar in der Farbe Orange. Die Top-Temperatur liegt heute bei 39 Grad und die Regenwahrscheinlichkeit bei 10%.
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0: Also wenn Sie heute im Hafen von Palma vorbeikommen, sei es zu Fuß oder mit dem Auto in der Nähe vorbeifahren, dann können Sie es gar nicht übersehen. Das größte Kreuzfahrtschiff der Welt ist heute zu Gast in Palma. Die Legend of the Seas ist noch ein recht neues Kreuzfahrtschiff und hat Dimensionen, das ist wirklich unvorstellbar. 365 Meter lang ist die Legend of the Seas und hat Platz für mehr als 5.500 Passagiere. Dazu kommen dann nochmal rund 2.300 Crewmitglieder. Also das ist wirklich unfassbar, welche Dimension alles an Bord der Legend of the Seas hat. Schauen Sie vielleicht mal rein auf inselradio.com in unsere Webcam. Die filmt nämlich auch über den Hafen von Palma. Dann sehen Sie mal wirklich die Legend of the Seas, wie sie da liegt. Ist bis heute Abend noch da. 19 Uhr geht's weiter nach Barcelona.
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0: Kurz nach 11:30 ist es, haben Sie einen wunderschönen Mittwochvormittag.
1: Guten Tag, Mallorca.
0: Ja, vielleicht sind Sie gerade im Auto hier auf der Insel unterwegs, zum Einkaufen vielleicht oder auf dem Weg zum nächsten Strand. Mit Sicherheit haben Sie entweder alle Fenster runtergekurbelt oder die Klima, die ist wirklich auf volle Pulle aufgedreht. Das ist ja wirklich im Auto auch sowas von heiß zurzeit hier auf der Insel. Von uns gibt's für die Autofahrt Musik von Calvin Harris, Promises. 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

0: Schönen Mittwoch.
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0: Sich mal einen richtig schönen und exklusiven Abend gönnen, ganz luxuriös. Das geht vom 31. Juli bis zum 2. August im Hotel Cap Rocat an der Cala Blava. Von diesem Hotel haben Sie vielleicht schon mal gehört. Es ist nämlich dafür bekannt, dass es ein wahnsinnig exklusives Hotel ist, auch ein bisschen abgelegen, also in einer wunderschönen Location, tolles Ambiente dort. Und da findet eben das Festival Cap Rocat statt, an mehreren Abenden. Da treten echte Opernstars auf. Den Auftakt macht eben am 31. Juli der peruanische Star-Tenor Juan Diego Flores. Es geht los um 21.30 Uhr und Sie finden nochmal alle Infos zu diesem tollen Event und auch zu den Preisen online bei uns auf inselradio.com im Eventkalender. Da finden Sie auch nochmal eine Übersicht zu ganz vielen weiteren Events, Konzerten, alles, was so in den kommenden Tagen und Wochen auf der Insel los ist, eben auf inselradio.com.
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3: Über der nördlicheren Hälfte von Deutschland hängen heute wirklich dicke Wolken jetzt am Mittag. Es gibt auch hier und da ein bisschen Regen, zum Beispiel in Düsseldorf oder Berlin bei jeweils 17 Grad. Auch Hamburg immer wieder Regen, 17 Grad. Und in Leipzig viele Wolken, im Moment trocken, 18 Grad. In Frankfurt, da im Moment zumindest so ein bisschen auch die Sonne, die durchkommt, bei 21 Grad. Und je weiter wir in den Süden kommen, desto freundlicher wird's. Stuttgart zum Beispiel wolkenlos, 22 Grad. München, Sonne, Wolken, 21 Grad. Auch in Österreich heute meist trocken, bei Sonne und Wolken im Wechsel. 22 Grad sind es in Wien und in der Schweiz richtig schön sonnig heute. 22 Grad sind es in Zürich. Wir schauen noch aufs spanische Festland nach Madrid. Dort heute 28 Grad und es ist ein bisschen grauer. Und in Prag heute 22 Grad und die Sonne scheint.
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3: Auf der Insel ist heute wieder sehr warm und sehr schwül. Sonne und Wolken wechseln sich heute ab und Sie sehen es, wenn Sie in den Himmel schauen. Es ist immer noch so ein bisschen diesig, dass es immer noch Sahara-Staub, der in der Luft liegt. Dazu gibt es eine Top-Temperatur von 39 Grad. Am heißesten wird es wie so oft heute auch in der Inselmitte. Dort gilt ab jetzt auch Wetterwarnstufe Orange aufgrund der Hitze. Ansonsten gilt Wetterwarnstufe Gelb ab jetzt im Süden, im Westen und im Norden der Insel. Also auch hier ziemlich heiß, nur für den Osten Mallorcas gibt es heute keine Wetterwarnung. Es bleibt auch meist trocken, heute sagt der spanische Wetterdienst. Die Regenwahrscheinlichkeit liegt bei gerade mal 10%. Das bleibt auch in den kommenden Tagen erstmal so, sagt der Inselradio Wettertrend. Es ist weiterhin meist trocken und heiß. Die Top-Temperatur liegt morgen bei 38 Grad.
2: 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Es ist 12 Uhr. 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
4: Im Studio Holger Dilk. Die Startup-Kultur nimmt in Deutschland immer mehr Fahrt auf. In den ersten 6 Monaten des Jahres wurden über 3000 junge Unternehmen gegründet, so viele wie noch nie. Die Bundesregierung will jetzt die Szene weiter pushen. So sollen zum Beispiel Investitionen in neue Unternehmen leichter werden. Christoph Stresing vom Startup-Verband im ZDF.
5: Die Gründung allein ist ein wichtiger Schritt, aber wir müssen Wachstumsperspektiven für diese Unternehmen bieten, damit die Unternehmen, die jetzt gegründet worden sind, die gegründet werden, hier auch die bestmöglichen Rahmenbedingungen haben, um zu wachsen, um auch tatsächlich die Möglichkeit haben, Champion zu werden.
4: Ein neues KI-Modell von OpenAI hat genau das getan, wovor viele Experten schon lange warnen, sich ungeplant selbstständig gemacht und einen Hackerangriff gestartet. Bei einem Probelauf ist die Software aus der Testumgebung aus und ins System einer anderen Firma eingebrochen. Der Deutsche Ethikrat ist dafür, die Leihmutterschaft ohne Scheuklappen zu diskutieren. Ausgelöst wurde die Debatte zuletzt durch Jens Spahn, der mithilfe einer Leihmutter in den USA Vater geworden ist. In Deutschland ist ein solches Verfahren verboten. Sollte sich das irgendwann ändern, fordert der Ethikrat klare Regeln. Der Vorsitzende Helmut Frister sagt dem Ersten:
6: Man könnte das zumindest zu Beginn auch sehr restriktiv machen. Das heißt, vielleicht wirklich nur für einander nahestehende Personen und auch mit der Möglichkeit, dass eine Kommission die Motivation kontrolliert und darauf achtet, dass da keine primär finanziellen Hintergründe sind.
4: Hitlers Geburtshaus in Braunau am Inn ist jetzt eine Polizeistation. Österreich hat das Haus umgebaut, damit es keine Pilgerstätte mehr für Neonazis ist. Die Polizeistation soll solche Besucher jetzt abschrecken. Der spanische WM-Held Lamine Jamal hat auch bei einer Frankfurter Modemarke für Jubel gesorgt. Beim Feiern nach dem Finale war auf TV-Bildern immer wieder der Bund seiner Unterhose zu sehen. Wenig später war die Buchse im Netz komplett ausverkauft.
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3: Kurz nach 12 ist es, Lena Bernauer hier. Haben Sie einen wunderschönen Mittwoch heute.
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3: Vielleicht erwischen wir Sie gerade in der Küche der Ferienfinca, wie Sie sich gerade an der Theke noch einen frischen, kühlen Drink mixen, bevor es wieder rausgeht an den Pool. Und diesen heißen Sommertag heute, den genießen Sie dann am allerbesten auf der Poolliege. Von uns dazu Musik jetzt von Bibi Rexha, New Religion.

0: Rummelt ihr Magen auch schon ein bisschen? Bis hin zur mallorquinischen Mittagszeit ist zwar noch ein bisschen, aber so langsam kommt der Appetit. Perfekt also, um über Essen zu sprechen.
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0: Eine Tapas-Tour ist ja an sich schon was Tolles. Eine Tapas-Tour mit Zug ist aber sogar noch besser. Wo es genau das gibt, einen Mini-Zug, der Sie zum Tapas-Essen von Lokal zu Lokal fährt, das gleich Thema bei uns in den Inselradio-Lokalnachrichten. Das nächste Mal um 12:30.
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0: Es ist gleich 12:30.
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2: Mit Dominik Jordan einen schönen guten Tag. Wer zwischen Alcudia und Inca mit dem Bus unterwegs ist, hat ab heute eine zusätzliche Verbindung. Ab sofort darf die Aerotip-Linie A32 auch für Fahrten zwischen Alcudia und Inca genutzt werden. Bislang konnten dort nur Passagiere einsteigen, die zum Flughafen wollten. Die Strecke verbindet Canpecafort, die Bucht von Alcudia, Sapobla und Inca. Mit der neuen Regelung soll die stark ausgelastete Linie 302 entlastet werden. Die Flughafenlinie A32 fährt im Schnitt etwa alle 50 Minuten. Die mallorquinische Hotelkette Meliá zieht sich ab Freitag vollständig aus Kuba zurück. Grund sind nach Angaben des Unternehmens wachsende rechtliche, wirtschaftliche und operative Probleme infolge verschärfter US-Sanktionen. Bereits im Juni hatte Meliá die Verwaltung von 15 Hotels abgegeben. Nun beendet die Kette auch in allen übrigen Betrieben ihre Aktivitäten. Die Hotels könnten jedoch unter anderer Führung weiterlaufen. Mit dem Mini-Zug von Lokal zu Lokal fahren und bei jedem Stopp leckere Tapas probieren. Das geht heute und am kommenden Mittwoch in Marachi bei der Tapas-Route Fang Tapa. 7 Bars und Restaurants in San Marcial und Es Figueral machen mit. Der kostenlose Mini-Zug verbindet die beiden Gebiete von 19.30 Uhr bis 23.30 Uhr und fährt etwa alle 20 bis 25 Minuten. Und das Beste daran, Sie brauchen kein Ticket und müssen auch nicht reservieren. Die teilnehmenden Restaurants, die finden Sie auf inselradio.com.
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2: Sonne und Wolken im Mix haben wir heute auf der Insel. Dazu liegt immer noch Sahara-Staub in der Luft. Es gibt für einige Regionen auch wieder Hitzewarnungen, teilweise sogar in der Farbe Orange. Die Top-Temperatur liegt heute bei 39 Grad und die Regenwahrscheinlichkeit bei 10%.
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0: Kurz nach 12:30 ist es und ich kann mir vorstellen, die Äuglein, die hängen heute bei vielen mal wieder auf Halbmast.
1: Guten Tag Mallorca.
0: Die Nächte, die sind ja gerade wirklich sehr, sehr warm auf der Insel. Da kann es schon mal sein, dass sie sich gerade ohne Klimaanlage von links nach rechts wälzen und gar nicht so lange schlafen, wie sie eigentlich wollen würden. Deshalb ist jetzt, würde ich sagen, kurz nach 12:30 die perfekte Zeit für den nächsten Eiskaffee. Von uns dazu Musik von OneRepublic und Runaway. Runaway.

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Wenn Sie heute Abend mit dem Auto durch Santani fahren und am Stadtausgang vorbeikommen, zum Beispiel auf dem Rückweg vom Strand, dann werden Sie sich vielleicht fragen, warum ist denn da so eine riesige bunte Staubwolke überm Sportgelände? Rot, grün, lila, blau, was ist denn da los? Heute Abend ist ein Holi-Fest in Santani. Das kennen Sie ja vielleicht, Holi-Fest, das sind diese Feste, da wird mit Farbe um sich geworfen, mit Farbpulver und alle, die dabei sind, feiern und werden komplett von oben bis unten bunt eingefärbt. Haare, alles ist bunt. Und deshalb ist das wichtig, wenn Sie da heute Abend vorbeikommen, tragen Sie weiße Klamotten. Erstens, damit man die Farbe auch schön sieht. Und zweitens, unbedingt auch Klamotten, die dreckig werden können. Also ob da auch wirklich alles wieder rausgeht, das ist nicht ganz so sicher. Und Sonnenbrille auch unbedingt mitbringen, sodass Sie den Staub von der Farbe nicht ins Auge bekommen. Los geht's heute Abend beim Holi-Fest auf dem Sportgelände Santani um 18 Uhr. 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
1: In Bayern und Baden-Württemberg ist das heute ein sehr sonniger Mittag. In Stuttgart wolkenloser Himmel bei 23 Grad. In München Sonne, Wolken, 22 Grad. Und je weiter wir dann in Richtung Mitte und Norden kommen, desto eher ist es auch mal grau oder regnerisch. In Hamburg zum Beispiel bei 18 Grad. Leipzig recht bedeckt bei 18 Grad, aber meist trocken. Berlin und Düsseldorf immer wieder mit ein paar Regentropfen und 18 Grad jeweils. In Frankfurt im Moment trocken, 21 Grad sind es hier mit ein paar Wolken am Himmel. In der Schweiz heute super viel Sonne und angenehme Temperaturen, 24 Grad messen wir in Zürich. Österreich, Sonne, Wolken heute und es bleibt trocken, 23 Grad sind es in Wien. Dann schauen wir noch nach Lissabon, dort heute 24 Grad bei Sonne und Wolken und Paris auch angenehm mit 22 Grad und einem Sonne-Wolken-Mix.
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1: Der Ventilator läuft seit heute Morgen auch schon wieder auf Hochtouren bei den meisten hier auf der Insel. Es ist nämlich weiterhin sehr heiß und schwül vor allen Dingen. Es gilt aktuell auch wieder eine Hitzewarnung. Und zwar für den Süden, den Westen und den Norden der Insel Hitzewarnstufe Gelb. In der Inselmitte sogar Orange. Top-Temperatur liegt hier bei 39 Grad heute. Es bleibt meist trocken, sagt der spanische Wetterdienst. Die Regenwahrscheinlichkeit liegt bei 10%. Stattdessen gibt Sonne und Wolken im Wechsel. Wobei Sie das auch merken, wenn Sie heute in den Himmel schauen. Es ist weiterhin so ein bisschen diesig, als wäre so ein kleiner Filter über allem drüber, weil nach wie vor Sahara-Staub in der Luft liegt. Der Inselradio-Wettertrend, der sieht dann so aus, dass es in den kommenden Tagen weiterhin heiß bleibt und auch schwül. Morgen mit einer Top-Temperatur hier auf der Insel von 38 Grad.
0: 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Es ist 13 Uhr. 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
2: Im Studio Holger Dilk. Die Nachfolge für Jens Spahn als Fraktionschef der Union im Bundestag steht fest. Kanzleramtschef Thorsten Frey soll das Amt übernehmen. Darauf haben sich die Unionschefs Merz und Söder geeinigt. Das berichten mehrere Medien. Die Fraktion soll Frey kommende Woche in einer Sondersitzung wählen. Die Startup-Szene in Deutschland boomt. Im ersten Halbjahr wurden über 3000 Unternehmen gegründet, deutlich mehr als je zuvor. Die Bundesregierung will die Unternehmen jetzt weiter stärken und in Deutschland halten. Mit einer neuen Strategie nimmt sie unter anderem Startups im Rüstungsbereich in den Blick. Da will der Staat auch selbst einsteigen. Christoph Stresing vom Startup-Verband sagt im ZDF.
3: Wenn wir uns viele Drohnen-Startups anschauen, dann sind es die jungen Unternehmen und eben gerade nicht die etablierten, die hier die Lösung schaffen. Es ist, glaube ich, für die frühe Phase auch sinnvoll, wenn der Staat da hilft. Aber das Entscheidende ist tatsächlich neben dem wichtigen staatlichen Kapital, dass wir das private Kapital mobilisieren. Denn der Kapitalbedarf ist so groß, das kann und soll der Staat gar nicht allein machen.
2: Das ist ein Szenario, das die Sorgen vieler Menschen vor künstlicher Intelligenz befeuern dürfte. KI-Modelle haben sich selbstständig gemacht und ungeplant einen Hackerangriff gesteuert. Anne Brauer.
4: Diese KI kommt aus dem ChatGPT-Konzern OpenAI und ist bei einem Probelauf aus der eigentlich abgeschotteten Testumgebung aus und in die Systeme einer anderen KI-Firma eingebrochen. Die Modelle haben wie ein gewiefter Hacker Sicherheitslücken gesucht und ausgenutzt. Übrigens sollte die KI auch genau solche Lücken finden, aber eben intern und ging dann viel weiter als geplant. OpenAI spricht von einem beispiellosen Cybervorfall und will jetzt die Sicherheitsvorkehrungen hochschrauben.
2: In München wird heute der Opfer des rassistischen Anschlags vor genau 10 Jahren gedacht. Damals wurden am Olympia-Einkaufszentrum 9 junge Menschen getötet, alle mit Migrationshintergrund. Dirk Justus.
5: Der Angriff des 18-jährigen Attentäters hatte weltweit für Entsetzen gesorgt. Nach der Tat tötete er sich selbst, nachdem er von der Polizei gestellt worden war. Bei der öffentlichen Gedenkveranstaltung am Denkmal für euch vor dem Olympia-Einkaufszentrum wird unter anderem Bundespräsident Steinmeier eine Rede halten. Um 17.51 Uhr, dem Tatzeitpunkt, wird es eine Schweigeminute geben. Die Gedenkveranstaltung wurde gemeinsam von den Familien der Opfer organisiert.
2: Die Polizei zieht in Hitlers Geburtshaus in Braunau am Inn. Österreich hat das Haus umgebaut, damit es seinen Status als Pilgerstätte für Neonazis verliert. Die Polizeistation wird heute eröffnet.
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1: Es ist kurz nach 1. Lena Bernauer hier. Haben Sie einen schönen Mittwoch.
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1: Viva la vida. Vielleicht hören Sie uns gerade am Homeoffice-Rechner mit dem Ventilator direkt ins Gesicht gerichtet. Vielleicht sind Sie aber auch unterwegs, hier auf der Insel auf dem Weg zur nächsten Lieblingsbucht zum Baden. Von uns dazu Musik von Purple, Disco Machine, Honey Boy.

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1: Also egal, wo auf der Insel Sie gerade auf Jobsuche sind, ziemlich sicher wird irgendwo bei Ihnen in der Nähe gerade jemand gesucht. Online in unserer Inselradio Jobbörse gibt's wirklich die besten Beispiele dafür. Zum Beispiel sucht ein Hotel mit Standorten in Pagera und Esporles aktuell Unterstützung. Das ist also im wunderschönen Südwest-Mallorcas bzw. in der Tramuntana. Dabei kümmern Sie sich um Check-in, Check-out, nehmen Gästewünsche entgegen, überprüfen die täglichen Reservierungen. Also kurzum, Sie sind dafür einen reibungslosen Ablauf zuständig und dafür, dass sich alle wohlfühlen. Und dann springen wir ans gegenüberliegende Ende der Insel, nach Arta, also ganz im Nordosten, anderer Ort, anderer Job. Hier sucht eine Kunstgalerie gerade ein Verkäufer bzw. eine Verkäuferin. Hier ist wichtig, dass sie schon auf Mallorca leben, gut Deutsch und Englisch sprechen und zumindest Grundkenntnisse im Spanischen haben. Und natürlich kunstinteressiert sollten sie da auch sein. Und wenn Sie jetzt sagen, ja toll, da ist ja wirklich was bei mir in der Nähe dabei, klingt spannend, dann schauen Sie rein auf unsere Website, da finden Sie nochmal ausführlichere Infos zu diesen beiden Jobs und viele weitere in allen Ecken der Insel.
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0: Einen wunderschönen Mittwoch, Mittag. Hier ist das Inselradio. Und wenn Sie in den kommenden Tagen in Kap de Peda oder auch in Kalaratiada hier auf der Insel unterwegs sind, dann nicht wundern, wenn Sie da einfach durch die Dorfgässchen schlendern, dann biegen Sie um eine Ecke und plötzlich steht da ein Clown. Einfach so. Warum? Da Clowns und viele weitere Zirkusartisten und Straßenkünstler unterwegs sind in Kap de Peda und Kalaratiada die nächsten Tage. Gleich in den Inselradio-Lokalnachrichten um 13:30.
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0: Es ist 13:30.
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2: Mit Dominik Jordan einen schönen guten Tag. Wer zwischen Alcudia und Inca mit dem Bus unterwegs ist, hat ab heute eine zusätzliche Verbindung. Ab sofort darf die Aerotip-Linie A32 auch für Fahrten zwischen Alcudia und Inca genutzt werden. Bislang konnten dort nur Passagiere einsteigen, die zum Flughafen wollten. Die Strecke verbindet Canpecafort, die Bucht von Alcudia, Sapobla und Inca. Mit der neuen Regelung soll die stark ausgelastete Linie 302 entlastet werden. Die Flughafenlinie A32 fährt im Schnitt etwa alle 50 Minuten. Nach dem tödlichen Unfall bei Cala Mesquita ist der mutmaßliche Unfallfahrer unter Auflagen freigelassen worden. Der Mann soll am Sonntag einen 55-jährigen Urlauber aus Schweden erfasst haben. Laut Ermittlern hatte der Fahrer Alkohol im Blut und war nach dem Unfall zunächst weitergefahren. Ein Gericht entzog ihm den Führerschein und den Reisepass. Außerdem muss er sich künftig alle 15 Tage bei den Behörden melden. Vor Gericht erklärte der Fahrer, er sei am Steuer eingeschlafen. Theater und Zirkus unter freiem Himmel gibt es ab heute wieder in Capdepera und Cala Ratllada. 4 Tage lang läuft dort das Street Arts Festival mit Clowns, Akrobatik und Straßentheater für die ganze Familie. Am Freitag ist zudem die Kunstnacht Nit del Art in Cala Ratllada und am Samstag ziehen die mallorquinischen Riesenfiguren und die Cap Grossos, die sogenannten Riesenköpfe, durch die Straßen. Das komplette Programm finden Sie auf inselradio.com.
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2: Sonne und Wolken im Mix haben wir heute auf der Insel. Dazu liegt immer noch Sahara-Staub in der Luft. Es gibt für einige Regionen auch wieder Hitzewarnungen, teilweise sogar in der Farbe Orange. Die Top-Temperatur liegt heute bei 39 Grad und die Regenwahrscheinlichkeit bei 10%.
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0: Es ist 13:30. Haben Sie einen wunderschönen Mittwochmittag.
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0: Ja, und ein optimaler Ort, um sich heute aufzuhalten in diesem sommerlichen Wetter heute auf der Insel, ist natürlich am Strand, gar keine Frage, aber auch gar nicht so verkehrt, in der Innenstadt shoppen zu gehen. Jetzt gerade erstmal Sommerschlussverkauf und, das ist mir jetzt gestern wieder aufgefallen, wenn Sie da in der Fußgängergasse unterwegs sind, immer wenn Sie am Geschäft vorbeikommen, kommt da kurz so ein schöner, kalter Schwall Luft nach draußen.

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0: Schönen Mittwoch.
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0: Heute gibt es vereinzelt ein paar gelbe Flaggen auf der Insel, vor allem im Osten und im Norden. Zum Beispiel an der Cala Mesquida oder auch eine Ecke weiter an der Cala Agulla heute gelbe Flagge. Ansonsten auch an der Cala Murada eine gelbe Flagge. Und gelb bedeutet natürlich immer Vorsicht beim Baden. Rote Flaggen gibt es heute Nachmittag, aber soweit keine. Und für unseren Strandtipp geht sowieso eine ganz andere Ecke der Insel, und zwar in den Südwesten, an einen Strand, bei dem ich persönlich finde, das ist, gerade wenn Sie in Palma wohnen oder vielleicht auch mal ein paar Tage Urlaub machen, ein wunderbarer Strand, um dorthin zu kommen. Es geht nach Pagera an die Playa Palmira. Das ist ja der ganz große Strand in Pagera, da gibt es mehrere, aber dort kommen Sie wirklich super hin, entweder mit dem Auto in der Gegend parken oder ein TIB-Bus fährt zum Beispiel auch von Palma dorthin, dauert so circa 40 Minuten. Ist ein Strand, an dem natürlich gut was los ist. Jetzt gerade sind drumherum viele Hotels, sehr touristisch, aber es gibt eben auch alles, um sich wohlzufühlen. Erstmal geht's schön flach rein, super für Familien, es gibt Duschen vor Ort. Sonnenschirm und zwei Liegen kosten aktuell 2,50 Euro am Strand Palmira in Pagera. Ansonsten drumherum gibt's natürlich auch viel an Bars, an Restaurants, also da müssen Sie wirklich nichts in die Strandtasche packen, außer einem Handtuch, um dort einen ganzen Tag zu verbringen. Aktuelle Wassertemperatur haben wir noch gemessen am Strand Palmira, liegt aktuell bei 28,5 Grad.
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2: Sonne pur gibt's heute Nachmittag, vor allem in Stuttgart, bei komplett wolkenlosem Himmel und 24 Grad. Auch in München ist es soweit ganz freundlich mit 22 Grad und Sonne und Wolken. Bisschen anders sieht's aus, je weiter wir Richtung Mitte und Norden kommen. Da kann's auch ein bisschen regnen, zum Beispiel in Düsseldorf bei 20 Grad oder in Berlin bei 18 Grad. Und Hamburg heute auch so ein Mischmaschwetter mit Sonne, Wolken, Regen und 18 Grad. In Leipzig, da ist es trocken und bedeckt bei 18 Grad. Und Frankfurt 21 Grad bei einem Mix aus Sonne und Wolken. Richtig schön sommerlich. Und wirklich angenehme Temperaturen gibt es in der Schweiz. 25 Grad messen wir in Zürich bei ganz viel Sonne. Österreich heute Sonne und Wolken im Wechsel. 23 Grad sind es in Wien. Wir schauen noch nach London. Dort heute 23 Grad auch. Bei einem Mix aus Sonne und Wolken in Stockholm ganz ähnlich. 19 Grad mit Sonne und Wolken im Wechsel.
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2: Ja, und auf der Insel ist jetzt bald zur Siesta-Zeit Zeit, sich unter die Klimaanlage zu setzen oder vor den Ventilator und einfach ein bisschen sich auszuruhen. Es wird immer heißer. In der Inselmitte heute wieder am heißesten mit einer Top-Temperatur von 39 Grad. Dort gilt aktuell auch Hitzewarnstufe Orange. Hitzewarnstufe Gelb gilt für den Süden, den Westen und den Norden. Also auch da wird es richtig warm. Nur im Inselosten gibt es heute keine Hitzewarnung. Dazu gibt es heute Sonne und Wolken im Wechsel. Es bleibt meist trocken, sagt der spanische Wetterdienst, bei einer Regenwahrscheinlichkeit von 10%. Allerdings, das sehen Sie direkt, wenn Sie aus dem Haus gehen heute, immer noch ist Sahara-Staub in der Luft. Das ist also alles so ein bisschen diesig heute. Ansonsten sagt der Inselradio-Wettertrend, morgen wird's wieder heiß mit einer Top-Temperatur von 38 Grad. Es gibt auch wieder Hitzewarnungen und weiterhin soll es auch erstmal trocken bleiben.
1: 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Es ist 14 Uhr. 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
3: Im Studio Imme Kasten. Die Nachfolge für Jens Spahn als Fraktionschef der Union im Bundestag steht offenbar. Kanzleramtschef Thorsten Frey soll das Amt übernehmen. Darauf haben sich die Unionschefs Merz und Söder geeinigt, das berichten mehrere Medien. Die Fraktion soll Frey nächste Woche in einer Sondersitzung wählen. Wer für ihn als Leiter im Kanzleramt übernimmt, ist aber noch offen. Jens Spahn war im Zuge der Debatte über seine Vaterschaft mit Hilfe einer Leihmutter in den USA zurückgetreten. Neue KI-Modelle von OpenAI haben genau das getan, wovor viele Experten schon lange warnen. Sich ungeplant selbstständig gemacht und einen Hackerangriff gestartet. Bei einem Probelauf sind die Modelle aus der Testumgebung aus und ins System einer anderen Firma eingebrochen. Die KI sollte auch Sicherheitslücken aufspüren, ging aber viel weiter als gedacht. OpenAI spricht von einem beispiellosen Cybervorfall und will nun die Sicherheitsvorkehrungen verstärken. Bei den Spritpreisen ist keine Entspannung in Sicht. SPD-Generalsekretär Klüssendorf fordert deshalb weitere Entlastungen, unter anderem durch eine neue Spritpreisbremse. Deutschland gilt als Paradies für die Mineralölkonzerne, sagte Klüssendorf der Neuen Osnabrücker Zeitung. Für CDU-Wirtschaftsministerin Katharina Reiche war die Preisbremse aber zu teuer. Neue Maßnahmen seien nicht geplant, so Reiche bei NTV.
4: Die Kombination aus den Schärfungen im Kartellrecht und der 12-Uhr-Regelung helfen uns aber zumindest, die Preise stärker zu überblicken und Gewinne, so sie denn dann unberechtigt anfallen oder zu hoch in den Preisen sind, können wir damit besser verfolgen.
3: In den meisten deutschen Großstädten gehen die Mietpreise auf Wohnungsportalen immer weiter rauf, aber nicht überall. In Berlin sind die Angebotsmieten laut Institut für Weltwirtschaft im Jahresvergleich leicht gesunken. In Hamburg, Köln und Düsseldorf gab es dagegen weiter einen starken Anstieg. Der spanische WM-Helden Lamine Yamal hat auch eine Frankfurter Modemarke zum Jubeln gebracht. Beim Feiern nach dem Finale war auf TV-Bildern immer wieder der Bund seiner Unterhose zu sehen. Wenig später war die Buchse im Netz komplett ausverkauft.
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2: Es ist kurz nach zwei. Lena Bernauer hier. Haben Sie einen schönen Mittwoch heute.
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2: Und ich glaube, das ist die größte Angst von vielen von uns, was das Handy angeht, dass wir einfach mal in die Tasche greifen und es ist nicht mehr da. Ich meine, meistens taucht es ja dann doch immer wieder irgendwo auf. Was Sie aber tun können, falls das Handy tatsächlich mal weg ist und wie Sie sogar Vorkehrungen treffen für den Fall der Fälle, der hoffentlich nie eintrifft, das gleich mit Tipps von unserer Cybersecurity-Expertin Christine Deger in einer Folge Sicher vernetzt nach Musik von Roberta Vautek und davor noch Elton John und Britney Spears.

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1: Was tun, wenn das Handy im Urlaub weg ist? Also wenn Sie noch einen Rechner haben, auf den Sie Zugriff haben und das Handy ist mit der Cloud verbunden, dann kann man den Ortungsdienst einschalten und es muss auf dem Telefon die Funktion Find My Phone eingeschaltet sein. Also mit dem praktisch das Telefon geortet werden kann, dann über GSM. Und dann kann ich das sehen in meinem Account, wo das Telefon zuletzt war. Also wo ich es eventuell verloren habe und kann dann zu dem Ort zurückgehen. Schalten Sie das bitte ein, damit Sie im Zweifel sehen können, wo Ihr Telefon sich befindet.
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0: Hier ist das Inselradio am Mittwochnachmittag. Und wie kann dafür gesorgt werden, dass es weniger Abgase im Hafen von Palma gibt? Eine Reederei hat sich da jetzt etwas überlegt, wie sie da genau vorgehen will. Das gleich Thema bei uns in den Inselradio Lokalnachrichten um 2:30.
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0: Es ist 2:30.
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2: Mit Dominik Jordan einen schönen guten Tag. Weniger Abgase im Hafen von Palma. Ab dem Herbst sollen die Fähren der Reederei Transmed dort voraussichtlich mit Landstrom versorgt werden. Das hat die Reederei anlässlich ihres 5-jährigen Bestehens mitgeteilt. Die Schiffe können dann während der Liegezeit ihre Motoren abschalten und Strom vom Hafen beziehen. Im vergangenen Jahr wurden viele strategische Güter vom Festland auf die Balearen transportiert. Das hat uns Miguel Pardo, der Direktor für institutionelle Beziehungen der Grimaldi-Gruppe in Spanien, erzählt.
3: Wir transportieren zum Beispiel Butan, Propan oder Erdgas. Dazu kommen medizinische Gase wie Sauerstoff oder CO2. Außerdem transportieren wir Feuerwerkskörper für Feste. Auch Chlor gehört dazu, nicht nur für Pools, sondern auch für das Trinkwasser. Das sind alles Dinge, über die kaum jemand nachdenkt, solange die Versorgung läuft. Aber für unseren Alltag sind sie unverzichtbar.
2: Die mallorquinische Hotelkette Meliá zieht sich ab Freitag vollständig aus Kuba zurück. Grund sind nach Angaben des Unternehmens wachsende rechtliche, wirtschaftliche und operative Probleme infolge verschärfter US-Sanktionen. Bereits im Juni hatte Meliá die Verwaltung von 15 Hotels abgegeben. Nun beendet die Kette auch in allen übrigen Betrieben ihre Aktivitäten. Die Hotels könnten jedoch unter anderer Führung weiterlaufen. Mit dem Mini-Zug von Lokal zu Lokal fahren und bei jedem Stopp leckere Tapas probieren. Das geht heute und am kommenden Mittwoch in Marachi bei der Tapas-Route Fang Tapa. 7 Bars und Restaurants in San Marcel und Es Figueral machen mit. Der kostenlose Mini-Zug verbindet die beiden Gebiete von 19.30 Uhr bis 23.30 Uhr und fährt etwa alle 20 bis 25 Minuten. Und das Beste daran, Sie brauchen kein Ticket und müssen auch nicht reservieren. Die teilnehmenden Restaurants, die finden Sie auf inselradio.com.
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2: Sonne und Wolken im Mix haben wir heute auf der Insel. Dazu liegt immer noch Sahara-Staub in der Luft. Es gibt für einige Regionen auch wieder Hitzewarnungen, teilweise sogar in der Farbe Orange. Die Top-Temperatur liegt heute bei 39 Grad und die Regenwahrscheinlichkeit bei 10%.
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0: Kurz nach 2:30 ist es. Haben Sie einen wunderschönen Mittwoch heute.
1: Guten Tag, Mallorca.
0: Und vielleicht sind Sie gerade auch schon im Überlegen, wo Sie sich am Wochenende mit Ihren Freunden verabreden, beziehungsweise wohin der Familienausflug gehen soll. Schauen Sie mal rein auf inselradio.com, auf unsere Pinnwand. Da gibt's jede Menge Inspiration. Da haben wir nämlich ganz schön zusammengefasst, welche Feste es in welchen Orten hier auf der Insel gibt. Und ich kann schon mal sagen, von Bini Salem über Sakoma bis nach Manacor und Alcudia, da ist richtig viel dabei in den kommenden Tagen. Also schauen Sie rein, Pinnwand, inselradio.com.

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1: Wer von der Playa de Palma aus Richtung Palma startet, zum Beispiel mit dem Fahrrad entlang des schönen Radwegs, merkt schnell, hier verändert sich die Küste Schritt für Schritt. Erst die breite Promenade, Cafés, Hotels, Urlaubstrubel und dann wird es ruhiger. Der Weg führt immer am Meer entlang, vorbei an Campastia bis nach Escanache. Und plötzlich liegt da dieser besondere Küstenabschnitt mit Felsen, kleinen Buchten, Dünen und viel freiem Blick aufs Meer. Toll für Spaziergänger, Jogger und Radfahrer. Spannend ist auch die Geschichte des Ortes. Früher wurde hier auch der Maresstein abgebaut, der typisch helle Sandstein Mallorcas. Er wurde auf der Insel für viele Gebäude genutzt. Aus der Gegend sollen aber auch die Steine stammen, die beim Bau der Kathedrale von Palma verwendet wurden. Escanache ist damit ein Ort mit mallorquinischer Bauweise.

0: Inselradio am Mittwoch. Im Studio ist jetzt schon Julia Müller, die gleich die Sendung übernimmt.
1: Hallo.
0: Und Julia, wenn ich mal so rübergucke, deine Klamotten sehen recht glatt aus. Also ich frage deshalb, weil ich mich ernsthaft heute gefragt habe, wer bügelt gerade eigentlich noch bei dem Wetter?
1: Also ich bügel nie. nie. Weder im Winter noch im Sommer.
0: Wetterunabhängig?
1: Ja, nie.
0: Also, man sieht's aber nicht.
1: Ja. Also es gibt da ja auch kleine Tricks, wenn Sie jetzt gerade zum Beispiel auch im Urlaub hier sind und sich denken, ja, ich habe das Bügeleisen vergessen, die Sachen sind ein bisschen knittrig geworden im Koffer. Einfach mit ins Badezimmer hängen, die Klamotten, und durch den Wasserdampf nach dem Duschen glättet sich das alles wieder von allein. Nicht so gut wie mit einem Bügeleisen, aber es hilft.
0: Also besser, als sich bei jetzt 39 Grad hinzustellen mit dem Bügelbrett und zu bügeln. Also wirklich, also wenn Sie noch bügeln, bitte WhatsApp ins Studio 683-500-100. Ich möchte wirklich wissen, wie Sie das machen, jetzt noch zu bügeln. Also ich bin verloren. Ich gucke das Bügeleisen an und fange an zu schwitzen.
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2: Viele Wolken hängen heute über Deutschland. Lokal sind auch Schauer mit dabei, in Hamburg zum Beispiel. Da ist es grau, teilweise auch nass, bei 17 Grad bedeckt. In Berlin und Leipzig bei 18 Grad, in Frankfurt und Düsseldorf. Da sind auch viele Wolken am Himmel, da messen wir maximal 22 Grad. Sonnig ist es in Stuttgart bei 24 Grad. Sonne und Wolken im Mix gibt es in München bei 23 Grad. Dann geht es nochmal rüber nach Österreich. Auch da wechseln sich Sonne und Wolken ab. In Wien messen wir 25 Grad. In der Schweiz gibt es Sonne pur. In Zürich kommen wir auf 26 Grad. Dann geht's rüber nach Rom. Da scheint die Sonne bei 35 Grad. Und in Oslo, da haben wir so einen Mix aus Sonne und Wolken bei 23 Grad.
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2: Schwül und heiß ist es mal wieder hier bei uns auf Mallorca. Auch Sahara-Staub hängt wieder in der Luft. Für die Inselmitte gilt eine orangene Hitzewarnung, das noch bis 20 Uhr. Für den Süden, Westen und den Norden gilt die Stufe Gelb, auch bis 20 Uhr. In Palma messen wir 35 Grad, im Norden von Mallorca, in Alcudia kommen wir auf 32 Grad. In Cala Ratjada sind es 33 Grad und in Inca 36 Grad. Die Top-Temperatur liegt heute bei 39 Grad, die Regenwahrscheinlichkeit bei 10%, meldet der spanische Wetterdienst. Und jetzt schauen wir nochmal schnell auf den Inselradio-Wetter-Trend. Morgen wird es auch noch mal heiß, deswegen gibt es auch morgen Hitzewarnung. Die Top-Temperatur liegt morgen bei 38 Grad, die Regenwahrscheinlichkeit bei 10% und am Wochenende, da sinken dann die Temperaturen etwas.
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3: Im Studio Imme Kasten. Kanzleramtschef Thorsten Frey soll neuer Unionsfraktionschef im Bundestag werden und die Nachfolge von Jens Spahn antreten. Darauf haben sich die Unionschefs Merz und Söder geeinigt, berichten mehrere Medien. Die Fraktion soll Frey in der kommenden Woche in einer Sondersitzung wählen. Zu der Personalie sagte die Politikwissenschaftlerin Andrea Römmele im Ersten.
4: Kanzleramtsminister Frey ist ja auf seinem jetzigen Posten nicht ganz glücklich. Er hat ja auch im letzten Jahr schon angedeutet, dass er sehr viel lieber den Fraktionsvorsitz hätte. Herr Frey hat einen großen Rückhalt in der Fraktion, ist bestens vernetzt und verdrahtet.
3: Wer für ihn als Leiter im Kanzleramt übernimmt, ist noch offen. Um die Wirtschaft wieder anzukurbeln, setzt die Bundesregierung stärker auf Startups. Dafür hat Schwarz-Rot jetzt ein Paket mit über 150 Maßnahmen auf den Weg gebracht. Demnach soll Bürokratie abgebaut und mehr privates Kapital für die Finanzierung gewonnen werden. Die Bundesanwaltschaft hat den sogenannten König von Deutschland und mehrere seiner Helfer angeklagt. Die Gruppe um Peter Fitzek soll verbotenerweise etwa Banken und Versicherungen betrieben haben. Ihre Reichsbürgervereinigung Königreich Deutschland war im vergangenen Jahr verboten worden. Es ist quasi das deutsche Mini-Olympia. Mit einer Party werden in Hannover heute die Finals eröffnet. In den nächsten Tagen gibt es über 140 deutsche Meisterschaften in 24 Sportarten. Die Wettkämpfe starten morgen. Bei vielen ist der Eintritt frei.
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2: Es ist Zeit, Feierabend zu machen, sich ein Eis zu kaufen und den Nachmittag am besten mit Blick aufs Meer zu verbringen.

0: Es ist Sommer, das heißt, es finden auch wieder Nachtmärkte hier auf der Insel statt. Hier ist das Inselradio. Also wenn die Sonne untergeht, dann wird es langsam so ein bisschen voller auf den Märkten der Insel. Ja, ein Hörer Jörg hat mir eine WhatsApp-Nachricht an die 683 500 100 geschickt mit einer ganz wichtigen Frage.
1: Könnt ihr uns sagen, wann diese Woche in Manacor der Nachtmarkt ist? Liebe Grüße von Jörg aus Anguilla bei Porto Cristo.
0: Ganz liebe Grüße zurück. Ja, und die Frage, die kann ich doch beantworten. Am Freitag findet der Nachtmarkt in Manacor statt. Und zwar im Rahmen der St. Jaume-Feierlichkeiten. Los geht's am Freitagabend um 19 Uhr. Geshoppt wird dann bis Mitternacht und da bekommen Sie Kunsthandwerk, aber auch lokale Lebensmittel. Ja, und das Tolle, ab 21.30 Uhr gibt's vor Ort dann auch noch Live-Musik in Manacor. Alles zum Nachlesen gibt's natürlich auch noch mal online auf unserer Pinnwand unter inselradio.com.

0: In Spanien soll zukünftig das Rauchen an Stränden und in der Außengastronomie verboten werden. Mehr zu dem Gesetzesentwurf gleich in den Inselradio Mallorca Lokalnachrichten um 3:30.
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3: Es ist 3:30.
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5: Mit Dominik Jordan einen schönen guten Tag. Weniger Abgase im Hafen von Palma. Ab dem Herbst sollen die Fähren der Reederei Transmed dort voraussichtlich mit Landstrom versorgt werden. Das hat die Reederei anlässlich ihres 5-jährigen Bestehens mitgeteilt. Die Schiffe können dann während der Liegezeit ihre Motoren abschalten und Strom vom Hafen beziehen. Im vergangenen Jahr wurden viele strategische Güter vom Festland auf die Balearen transportiert. Das hat uns Miguel Pardo, der Direktor für institutionelle Beziehungen der Grimaldi-Gruppe in Spanien, erzählt.
6: Wir transportieren zum Beispiel Butan, Propan oder Erdgas. Dazu kommen medizinische Gase wie Sauerstoff oder CO2. Außerdem transportieren wir Feuerwerkskörper für Feste. Auch Chlor gehört dazu, nicht nur für Pools, sondern auch für das Trinkwasser. Das sind alles Dinge, über die kaum jemand nachdenkt, solange die Versorgung läuft. Aber für unseren Alltag sind sie unverzichtbar.
5: Schluss mit Rauchen an Mallorcas Stränden und in den Außenbereichen von Bars und Restaurants. Der Ministerrat der spanischen Regierung hat den Entwurf für ein neues Anti-Tabak-Gesetz auf den Weg gebracht. Vorgesehen ist außerdem ein Rauchverbot im Umkreis von 15 Metern vor Schulen, Krankenhäusern, Spielplätzen und Sportanlagen. Minderjährigen soll erstmals auch das Rauchen selbst verboten werden. Bei Verstößen drohen Bußgelder zwischen 200 und 600 Euro. Das Gesetz muss aber noch vom spanischen Parlament verabschiedet werden. Die Stadt Palma will ein Gebäude an der Avenida Joan Miró wegen schwerer Bauschäden als Ruine einstufen. Dagegen wehren sich jetzt die Mieter der dortigen Geschäftslokale. Sie vermuten, dass das Gebäude abgerissen werden soll, um dort Luxuswohnungen zu bauen. Die Stadt Palma verweist hingegen auf ein Gutachten, das strukturelle Schäden festgestellt habe. Die Betroffenen wollen jetzt ein eigenes Gutachten vorlegen.
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5: Sonne und Wolken im Mix haben wir heute auf der Insel. Dazu liegt immer noch Sahara-Staub in der Luft. Es gibt für einige Regionen auch wieder Hitzewarnungen, teilweise sogar in der Farbe Orange. Die Top-Temperatur liegt heute bei 39 Grad und die Regenwahrscheinlichkeit bei 10%.
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3: Welche Koffergröße nehmen Sie eigentlich für Ihren Mallorca-Urlaub? Den ganz kleinen, den Sie mit in den Flieger nehmen können? Oder sagen Sie, nee, das muss der allergrößte sein, um natürlich alle Sommeroutfits mit einpacken zu können? 1014 Starts und Landungen sind insgesamt am Flughafen von Palma heute. Und eine Maschine aus Berlin, die ist soeben gelandet. Und die war einfach mal 5 Minuten schneller als geplant.
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4: Hallo Mallorca. Yeah, yeah,
3: yeah. Es ist heiß bei dem Wetter, da fühlt man sich richtig schnell so ein bisschen klebrig, oder? Also wenn ich nach Hause komme, wasche ich mir als allererstes mal die Hände und als zweites wird dann sowas von die Klimaanlage angeschmissen.

0: für Sie hier beim Inselradio Mallorca. Und zwar mit ihrem Song By Your Side. Den Song hat sie für ihre beste Freundin geschrieben, die sie seit über 17 Jahren begleitet. Einfach mal, um Danke zu sagen. Danke für die Freundschaft. Da könnten wir uns alle auch mal eine Scheibe von abschneiden, oder? Unseren besten Freunden einfach mal Danke zu sagen. Den Song hören Sie gleich noch vor 4.
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1: Heute Abend wird es feurig hier bei uns auf der Insel beim Korifok in Koi den Rabassa. So klingt das da heute Abend. Da gibt es einen ganz besonderen Feuerlauf. Der findet nämlich am Strand El Peñón statt. Los geht's um 21.45 Uhr. Ja, und die perfekte Sicht haben Sie von der Promenade aus. Denken Sie aber daran, trotzdem irgendwie lange Kleidung aus Baumwolle zu tragen. Am besten irgendwie alte Kleidung, wo es nicht schlimm ist, wenn die am Ende des Abends ein Brandloch hat oder auch so ein bisschen nach Rauch riecht. Dann Sonnenbrille mitnehmen, um die Augen zu schützen, oder eben auch eine Cappy, das funktioniert auch. Ja, und dann bleibt mir eigentlich nur noch zu sagen, ganz viel Spaß beim Feuerlauf. Wenn Sie mutig sind, gehen Sie ganz nah ran. Ansonsten schauen Sie sich das, wie gesagt, aus der Ferne an. Das wird ganz toll zusammen mit dem Sonnenuntergang.

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4: Viele Wolken hängen über Deutschland, lokal sind auch Schauer mit dabei. In Hamburg ist es grau bei 17 Grad bedeckt, auch in Berlin und Leipzig bei 19 Grad. In Frankfurt und Düsseldorf sind auch viele Wolken am Himmel, da messen wir maximal 21 Grad. Sonnig ist es dann aber in Stuttgart bei 25 Grad, Sonne- und Wolkenmix haben wir in München bei 24 Grad. Dann geht's rüber nach Österreich, da wechseln sich Sonne und Wolken ab, in Wien messen wir 24 Grad. In der Schweiz gibt's Sonne pur, in Zürich kommen wir auf 26 Grad, dann geht's nochmal rüber nach Rom, auch da scheint die Sonne bei 34 Grad und in Oslo haben wir einen Mix aus Sonne und Wolken bei 23 Grad.
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4: Heiß ist es auf Mallorca, auch Sahara-Staub ist wieder mit dabei. Für die Inselmitte gilt eine orangene Hitzewarnung, für den Süden, Westen und den Norden eine Stufe gelb. In Palma messen wir 34 Grad, im Norden von Mallorca, in Alcudia kommen wir auf 32 Grad, in Calaratiada sind es 33 Grad und in Inca 36 Grad. Die Top-Temperatur liegt heute bei 39 Grad, die Regenwahrscheinlichkeit bei 10%, meldet der spanische Wetterdienst. Und jetzt schauen wir nochmal schnell auf den Inselradio-Wetter-Trend. Auch morgen wird es heiß mit Hitzewarnung und einer Top-Temperatur von 38 Grad. Die Regenwahrscheinlichkeit liegt auch morgen bei 10% und Richtung Wochenende sinken die Temperaturen etwas.
3: 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Es ist 16 Uhr. 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
5: Im Studio Imme Kasten. Jetzt ist es offiziell. Kanzleramtschef Thorsten Frey soll neuer Fraktionschef der Union im Bundestag werden. Darauf haben sich CDU-Chef Merz und der CSU-Vorsitzende Söder geeinigt. Die Fraktion soll Frey nächste Woche in einer Sondersitzung wählen. Wer für ihn als Leiter ins Kanzleramt kommt, ist aber noch offen. Frey wird Nachfolger von Jens Spahn. Der war im Zuge der Debatte über seine Vaterschaft mit Hilfe einer Leihmutter in den USA zurückgetreten. Die Bundesanwaltschaft hat den selbsternannten König von Deutschland und mehrere seiner Helfer angeklagt. Die Gruppe um Peter Fitzek soll verbotenerweise etwa Banken und eine Versicherung betrieben haben. Mehr dazu von Dirk Justus.
6: Dabei sollen sie Millionen von Euro von den Mitgliedern ihrer Reichsbürgervereinigung Königreich Deutschland ergaunert haben. Die war im letzten Jahr vom Bundesinnenministerium verboten worden. Fitzek wurde bei einer Großrazzia in Sachsen festgenommen und kam später in Untersuchungshaft. Das Königreich Deutschland galt laut Bundesinnenministerium als größte Reichsbürgergruppe in Deutschland. Sie erkannte die Bundesrepublik nicht an und gab eigene Ausweise oder eine Fantasiewährung an ihre Mitglieder aus.
5: KI-Modelle des ChatGPT-Konzerns OpenAI haben sich ungeplant als Hacker selbstständig gemacht. Die künstliche Intelligenz ist bei einem Test aus der eigentlich abgeschotteten Umgebung aus und dann in die Systeme einer anderen KI-Firma eingebrochen. OpenAI will jetzt die Sicherheitsvorkehrungen verstärken. Um die Wirtschaft wieder anzukurbeln, setzt die Bundesregierung stärker auf Startups. Dafür hat Schwarz-Rot jetzt ein Paket mit über 150 Maßnahmen auf den Weg gebracht. Demnach soll Bürokratie abgebaut und mehr privates Kapital für die Finanzierung gewonnen werden.
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4: Den Lieblingsbikini oder die Badehose einpacken und dann geht's heute Nachmittag nochmal schnell zum Strand. Ja, in 6 Minuten gibt's von mir gleich auch noch einen Strandtipp.
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1: 9 gelbe Flaggen wehen aktuell hier bei uns auf der Insel, die meisten im Nordosten und Osten Mallorcas, an der Cala Agulla zum Beispiel und an der Cala Romantica. Da gibt's gelbe Flaggen wegen Quallen im Wasser. Eine gelbe Flagge haben wir auch an der Cala Antena und zwar da wegen schlechter Wasserqualität. Für meinen Strandtipp geht's jetzt auch in den Nordosten, nach Cala Ratjada, an die kleine Bucht San Moi. Da weht aber eine grüne Flagge, da dürfen Sie also schön baden gehen heute. Die San Moi ist 150 Meter lang, 50 Meter breit. Das ist der Stadtstrand von Cala Ratjada, aber wirklich schön. Dorthin kommen Sie gut mit dem Auto oder auch dem Bus oder eben auch zu Fuß. Die Bushaltestelle, die ist wirklich direkt vorm Strand und zu Fuß laufen Sie da auch schön die Promenaden entlang. Vor Ort haben Sie einen feinen Sandstrand, der flach abfallend ist. Wirklich tolles Kristall. Klares Wasser. Es gibt auch Restaurants und Bars in der Nähe, wenn Sie Hunger bekommen, aber auch Supermärkte. Am Strand selbst fehlt es Ihnen auch an nichts. Sie haben auch Liegen und Sonnenschirme dort. Einen Rettungsschwimmer gibt es auch. Und die Wassertemperatur, die liegt aktuell bei 29 Grad.
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0: Heute startet ein cooles Street Art Festival in Cala Ratjada und Cap de Pera mit Clowns, Akrobatik und Straßentheater. Mehr dazu gleich bei uns in den Inselradio Mallorca Lokalnachrichten um 16:30.
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0: Es ist 16:30.
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2: Mit Dominik Jordan einen schönen guten Tag. Schluss mit Rauchen an Mallorcas Stränden und in den Außenbereichen von Bars und Restaurants. Der Ministerrat der spanischen Regierung hat den Entwurf für ein neues Anti-Tabak-Gesetz auf den Weg gebracht. Vorgesehen ist außerdem ein Rauchverbot im Umkreis von 15 Metern vor Schulen, Krankenhäusern, Spielplätzen und Sportanlagen. Minderjährigen soll erstmals auch das Rauchen selbst verboten werden. Bei Verstößen drohen Bußgelder zwischen 200 und 600 Euro. Das Gesetz muss aber noch vom spanischen Parlament verabschiedet werden. Nach dem tödlichen Unfall bei Cala Mesquita ist der mutmaßliche Unfallfahrer unter Auflagen freigelassen worden. Der Mann soll am Sonntag einen 55-jährigen Urlauber aus Schweden erfasst haben. Laut Ermittlern hatte der Fahrer Alkohol im Blut und war nach dem Unfall zunächst weitergefahren. Ein Gericht entzog ihm den Führerschein und den Reisepass. Außerdem muss er sich künftig alle 15 Tage bei den Behörden melden. Vor Gericht erklärte der Fahrer, er sei am Steuer eingeschlafen. Theater und Zirkus unter freiem Himmel gibt es ab heute wieder in Cap de Pera und Cala Ratllada. 4 Tage lang läuft dort das Street Arts Festival mit Clowns, Akrobatik und Straßentheater für die ganze Familie. Am Freitag ist zudem die Kunstnacht Nit del Art in Cala Ratllada und am Samstag ziehen die mallorquinischen Riesenfiguren und die Capgrossos, die sogenannten Riesenköpfe, durch die Straßen. Das komplette Programm finden Sie auf inselradio.com.
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2: Sonne und Wolken im Mix haben wir heute auf der Insel. Dazu liegt immer noch Sahara-Staub in der Luft. Es gibt für einige Regionen auch wieder Hitzewarnungen, teilweise sogar in der Farbe Orange. Die Top-Temperatur liegt heute bei 39 Grad und die Regenwahrscheinlichkeit bei 10%.
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0: Vielleicht ist es Ihnen heute schon aufgefallen, heute liegt nämlich das größte Kreuzfahrtschiff der Welt im Hafen von Palma, die Legend of the Seas. Ja, das Schiff, das hat den größten Wasserpark auf See und nicht nur das, Sie können an Bord sogar auch Eislaufen gehen. Ja, das Schiff, das bringt heute über 5000 Passagiere zu uns nach Palma, die sich aber um 19 Uhr schon wieder auf dem Weg nach Barcelona machen.
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0: Jeden Tag sehen wir sie ein- und ausfahren aus dem Hafen von Palma. Die Fähren. Waren Sie eigentlich schon mal auf so einer Fähre? Wenn nicht, dann schauen Sie doch mal auf unserem Instagram-Kanal vorbei. Dann nehmen wir Sie nämlich mit an Deck einer Fähre.
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0: Er tourt aktuell durch England. Teddy Swims ist es hier beim Inselradio Mallorca. Bis Ende des Monats ist er noch in England unterwegs. Und ab dem 22. September geht's für ihn dann durch die USA. Wir haben ihn gleich auch noch mit seinem neuesten Song Mr. Know-It-All. Hören Sie gleich noch vor 5.
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4: Viele Wolken hängen über Deutschland, auch lokale Schauer sind mit dabei. In Hamburg ist es zum Beispiel grau bei 18 Grad, bedeckt in Berlin und Leipzig bei 20 Grad, in Frankfurt und Düsseldorf auch bewölkt bei 22 Grad. Sonnig ist es dann aber in Stuttgart bei 25 Grad und so einen Mix aus Sonne und Wolken haben wir in München bei 23 Grad. In Österreich haben wir einen Mix aus Sonne und Wolken, in Wien messen wir 25 Grad, in der Schweiz gibt es Sonne pur, in Zürich kommen wir auf 26 Grad. Dann geht es nochmal rüber nach Rom, da scheint die Sonne bei 34 Grad und in Oslo haben wir auch ganz viel blauen Himmel bei 23 Grad.
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4: Schwül und heiß ist es hier bei uns auf Mallorca. Auch Sahara-Staub ist heute wieder mit dabei. Für die Inselmitte gilt eine orangene Hitzewarnung. Für den Süden, Westen und Norden gilt die Stufe Gelb. Das noch bis 20 Uhr. In Palma messen wir 35 Grad im Norden von Mallorca. In Alcudia kommen wir auf 32 Grad. In Calaratia, da sind es auch 32 Grad. Und in Inca 35 Grad. Die Top-Temperatur liegt heute bei 39 Grad. Die Regenwahrscheinlichkeit bei 10%, meldet der spanische Wetterdienst. Und jetzt schauen wir nochmal schnell auf den Inselradio-Wettertrend. Morgen wird es auch nochmal heiß mit einer Hitzewarnung und einer Top-Temperatur von 38 Grad. Die Regenwahrscheinlichkeit liegt auch morgen bei 10%. Und am Wochenende sinken die Temperaturen dann etwas.
3: 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Es ist 17 Uhr. 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
5: Im Studio Imme Kasten. Thorsten Frey soll es machen und den Vorsitz der Unionsfraktion im Bundestag übernehmen. Darauf haben sich CDU-Chef Merz und der CSU-Vorsitzende Söder geeinigt. Frey würde damit Nachfolger von Jens Spahn. Mehr dazu von Dirk Justus.
6: Thorsten Frey bekommt damit weiterhin einen wichtigen Posten für die Regierungsarbeit. Derzeit ist er noch Chef des Bundeskanzleramts. Frey ist ein enger Vertrauter von Merz. Der Kanzler setzt offenbar darauf, dass Frey die Fraktion in seinem Sinne auf Kurs hält. Das war Jens Spahn ja nicht immer gelungen. Merz muss nun seine Regierungsmannschaft neu aufstellen und sich eine neue Vertrauensperson ins Kanzleramt holen. Und die Fraktion muss auch noch mitziehen. Die wählt ja ihren Vorsitzenden selbst. Abgestimmt wird nächsten Mittwoch.
5: Nur Show oder doch ein Weg zum Frieden in der Ukraine und im Iran? Der russische Außenminister Lavrov will sich morgen mit seinem US-Kollegen Rubio auf den Philippinen treffen. Hauptthemen dürften die beiden Kriege sein. Beide besuchen gerade einen Südostasien-Gipfel in der Hauptstadt Manila. Um die Wirtschaft wieder anzukurbeln, setzt die Bundesregierung stärker auf Startups. Dafür ist jetzt ein ganzer Katalog mit über 150 Maßnahmen auf den Weg gebracht worden. Silas Quiring dazu.
7: Schwarz-Rot will zum Beispiel Bürokratie und Hürden bei der Personalsuche abbauen. Außerdem soll unter anderem mehr privates Kapital die Finanzierung verbessern. Erstmals will sich der Bund auch an Startups im Militärbereich beteiligen. Schon jetzt boomt die Startup-Szene in Deutschland. Im ersten Halbjahr gab es über 3000 Gründungen, so viel wie noch nie. Das Maßnahmenpaket soll dafür sorgen, dass die Unternehmen auch langfristig in Deutschland bleiben.
5: Es ist quasi das deutsche Mini-Olympia. Mit einer Party werden in Hannover heute die Finals eröffnet. In den nächsten Tagen gibt es über 140 deutsche Meisterschaften in 24 Sportarten. Die Wettkämpfe starten morgen. Bei vielen ist der Eintritt frei.
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4: yeah. Die kleinen Geschäfte, die machen jetzt so langsam wieder ihre Rollos auf. Die Siesta ist um, also können sie wieder richtig schöne Sachen in den kleinen Boutiquen shoppen. Wenn sie Glück haben, sind die sogar reduziert. Es sind ja Rebajas.
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1: Ohne Stau, ohne Parkplatzsuche und ohne Warten auf den Bus von der Playa de Palma nach Palma. Das geht. Und zwar mit dem Fahrrad. An der Playa de Palma und auch in Palma gibt es öffentliche Fahrräder, die an festen Stationen ausgeliehen und wieder abgegeben werden können. Das System heißt BC Palma. Dafür braucht man einen Account, den man online erstellt. Das Jahresabo kostet 30 Euro. Wichtig ist aber, am besten kümmern Sie sich schon vor dem Mallorca-Urlaub darum, denn es kann nämlich bis zu einer Woche dauern, bis der Account freigeschaltet ist. Danach funktioniert alles über die BC Palma App. An der jeweiligen Station wird das Fahrrad dann per QR-Code ausgeliehen. Es gibt zwei verschiedene Modelle. Die türkisfarbenen Fahrräder sind klassische Räder. Die erste halbe Stunde ist kostenlos. Die pinkfarbenen Räder sind E-Bikes. Sie kosten 35 Cent für die erste halbe Stunde. Danach steigen die Preise gestaffelt, wenn man länger unterwegs ist. Die Stationen sind an der Playa de Palma und in Palma inzwischen gut verteilt und das Radnetz wird weiter ausgebaut. Praktisch ist auch, wenn Ihnen unterwegs ein Ort gefällt, stellen Sie das Fahrrad einfach an einer Station wieder ab. Dann bleibt Zeit für einen Spaziergang am Meer, einen Kaffee im Café oder eine kleine Runde durch die Stadt. So wird der Weg von der Playa de Palma nach Palma zu einem kleinen Ausflug am Meer entlang.
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0: One Republic mit Nitya Love hier beim Inselradio Mallorca. Am Strand eine Zigarette rauchen, ja, das soll in Zukunft in Spanien verboten sein. Mehr zu dem Gesetzesentwurf gleich bei uns in den Inselradio Mallorca Lokalnachrichten um 5:30.
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1: Es ist 5:30.
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3: Mit Dominik Jordan einen schönen guten Tag. Schluss mit Rauchen an Mallorcas Stränden und in den Außenbereichen von Bars und Restaurants. Der Ministerrat der spanischen Regierung hat den Entwurf für ein neues Anti-Tabak-Gesetz auf den Weg gebracht. Vorgesehen ist außerdem ein Rauchverbot im Umkreis von 15 Metern vor Schulen, Krankenhäusern, Spielplätzen und Sportanlagen. Minderjährigen soll erstmals auch das Rauchen selbst verboten werden. Bei Verstößen drohen Bußgelder zwischen 200 und 600 Euro. Das Gesetz muss aber noch vom spanischen Parlament verabschiedet werden. Wer zwischen Alcudia und Inca mit dem Bus unterwegs ist, hat ab heute eine zusätzliche Verbindung. Ab sofort darf die Aerotip-Linie A32 auch für Fahrten zwischen Alcudia und Inca genutzt werden. Bislang konnten dort nur Passagiere einsteigen, die zum Flughafen wollten. Die Strecke verbindet Canpecafort, die Bucht von Alcudia, Sapobla und Inca. Mit der neuen Regelung soll die stark ausgelastete Linie 302 entlastet werden. Die Flughafenlinie A32 fährt im Schnitt etwa alle 50 Minuten. Die Stadt Palma will ein Gebäude an der Avenida Joan Miró wegen schwerer Bauschäden als Ruine einstufen. Dagegen wehren sich jetzt die Mieter der dortigen Geschäftslokale. Sie vermuten, dass das Gebäude abgerissen werden soll, um dort Luxuswohnungen zu bauen. Die Stadt Palma verweist hingegen auf ein Gutachten, das strukturelle Schäden festgestellt habe. Die Betroffenen wollen jetzt ein eigenes Gutachten vorlegen.
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3: Es gelten immer noch Hitzewarnungen auf der Insel und dazu ist es weiterhin sehr schwül. Und auch morgen wird es wieder heiß mit Hitzewarnungen und einer Top-Temperatur von 38 Grad.
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1: Herausgegeben vom spanischen Wetterdienst AEMET. An Mallorcas Küsten weht überwiegend Nordost- bis Südostwind, Stärke 3 bis 4 nachts, auf 2 bis 3 abnehmend und teils auf Süd drehend. Leicht bis mäßig bewegte See, später ruhig, Sicht mäßig bis gut. Und die Temperatur des Mittelmeers rund um Mallorca, die liegt aktuell bei 29 Grad.
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1: Mit Julia Müller.
2: Hallo Mallorca. Yeah, yeah,
1: 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Haben Sie schon Pläne für morgen? Welche Veranstaltung Sie nicht verpassen dürfen? Das klären wir gleich in 15 Minuten in den Freizeittipps.
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1: Wenn Sie Lust auf Kulinarik haben, dann gehen Sie doch morgen zu einem ganz besonderen Workshop in Calador. Stellen Sie nämlich morgen Ihren eigenen Yerbas her. Bei Mallorca Culinary Tours lernen Sie den traditionellen Kräuterlikör der Balearen kennen. Erst bei einer Verkostung, danach wird er selbst gemischt. Sie wählen Kräuter und Früchte aus, füllen Ihre eigene kleine Flasche ab und nehmen Ihren persönlichen Yerbas mit nach Hause. Der Workshop beginnt morgen um 19 Uhr. Ist auf Deutsch. Die Teilnahme kostet 65 Euro.

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4: Wechselhaft ist das Wetter in Deutschland mit Sonne, Wolken und auch lokalen Schauern. Nass ist es zum Beispiel in Hamburg bei 18 Grad, bedeckt in Berlin und Leipzig bei 20 Grad, in Frankfurt und Düsseldorf ist es auch bewölkt, stellenweise auch nass, da messen wir maximal 22 Grad. Sonnig ist es in Stuttgart und München bei 25 Grad, dann schauen wir nochmal rüber nach Österreich, da wechseln sich Sonne und Wolken ab, in Wien messen wir 25 Grad. In der Schweiz gibt es Sonne pur, in Zürich kommen wir auf 27 Grad, dann geht es nochmal rüber nach Rom, auch da scheint die Sonne bei 34 Grad und in Oslo haben wir auch ganz viel blauen Himmel bei 23 Grad.
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4: Heiß ist es bei uns auf Mallorca. Auch Sahara-Staub hängt noch in der Luft. Für die Inselmitte gilt eine orangene Hitzewarnung. Für den Süden, Westen und den Norden gilt die Stufe Gelb. In Palma messen wir 34 Grad, im Norden von Mallorca, in Alcudia, kommen wir auf 32 Grad. In Calaratia, da sind es auch 32 Grad und in Inca 35 Grad. Die Top-Temperatur liegt heute bei 39 Grad, die Regenwahrscheinlichkeit bei 10%, meldet der spanische Wetterdienst. Und jetzt schauen wir nochmal schnell auf den Inselradio-Wetter-Trend. Morgen wird es auch nochmal heiß mit Hitzewarnung und einer Top-Temperatur von 38 Grad. Die Regenwahrscheinlichkeit liegt auch morgen bei 10% und am Wochenende, da sinken dann die Temperaturen. Etwas.
3: 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Es ist 18 Uhr. 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
5: Im Studio Imme Kasten. Thorsten Frey soll es machen und den Vorsitz der Unionsfraktion im Bundestag übernehmen. Darauf haben sich CDU-Chef Merz und der CSU-Vorsitzende Söder geeinigt. Frey würde damit Nachfolger von Jens Spahn. Mehr dazu von Dirk Justus.
6: Thorsten Frey bekommt damit weiterhin einen wichtigen Posten für die Regierungsarbeit. Derzeit ist er noch Chef des Bundeskanzleramts. Frey ist ein enger Vertrauter von Merz. Der Kanzler setzt offenbar darauf, dass Frey die Fraktion in seinem Sinne auf Kurs hält. Das war Jens Spahn ja nicht immer gelungen. Merz muss nun seine Regierungsmannschaft neu aufstellen und sich eine neue Vertrauensperson ins Kanzleramt holen. Und die Fraktion muss auch noch mitziehen. Die wählt ja ihren Vorsitzenden selbst. Abgestimmt wird nächsten Mittwoch.
5: In München ist der Opfer des rassistischen Anschlags am Olympia-Einkaufszentrum vor 10 Jahren gedacht worden. Bundespräsident Steinmeier forderte bei der Gedenkfeier klare Konsequenzen. Staat und Gesellschaft dürften zu den Ursachen solcher Taten nicht schweigen, sagt er. Ein 18-Jähriger erschoss damals 9 Menschen und dann sich selbst. Die Bundesanwaltschaft hat den sogenannten König von Deutschland und mehrere seiner Helfer angeklagt. Die Gruppe um Peter Fitzek soll verbotenerweise etwa Banken und Versicherungen betrieben haben. Ihre Reichsbürgervereinigung Königreich Deutschland war im vergangenen Jahr verboten worden. Es ist quasi das deutsche Mini-Olympia. Mit einer Party werden in Hannover heute die Finals eröffnet. In den nächsten Tagen gibt es über 140 deutsche Meisterschaften in 24 Sportarten. Die Wettkämpfe starten morgen. Bei vielen ist der Eintritt frei.
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4: Mit Julia Müller.
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4: Langsam geht's zurück aufs Hotelzimmer, um sich fürs Abendessen fertig zu machen. Ich wünsche Ihnen einen wunderschönen Mittwochabend auf Ihrer Lieblingsinsel.
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0: That's something I want to talk about.
1: Tanzen unter freiem Himmel und das mit Freunden oder der Familie vor einer großen Open-Air-Bühne. Genau das ist der Plan für Samstag, den 1. August. Da feiern wir unseren 30. Inselradio-Geburtstag mit ganz vielen Stars auf der Bühne. Und die gewähren uns in dieser Woche mal so einen ganz persönlichen Einblick. Lena Bernauer stellt Ihnen jetzt mal Lacito und Juan Daniel vor. Zwei Künstler, die sie am 1. August live sehen werden bei unserem Geburtstag.
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3: Lacito und Juan Daniel haben eine Sache gemeinsam. Beide haben jeweils vor ein paar Jahren unseren Inselradio-Sommersong Viva la Vida gesungen.
4: Solange

0: abgesehen davon haben Lacito und Juan Daniel einige Gemeinsamkeiten. Beide sind mit spanischsprachigen Wurzeln aufgewachsen. Die Eltern von Juan Daniel kommen aus dem Süden Spaniens und sein Papa hat auf jeden Fall musikalischen Einfluss auf ihn gehabt.
1: Mein Vater spielt, seitdem ich denken kann, Flamenco-Gitarre, aber ich wollte es nie lernen. Und dann irgendwann mal kam es aber, dass ich dann auch die Gitarre in die Hand genommen habe. Ich habe mit Musik das Ganze, keine Lust auf Schule, kompensiert.
0: Irgendwann stand Juan Daniel dann aber vor der Entscheidung, mache ich jetzt Musik auf Deutsch oder lieber auf Spanisch?
1: Ich habe mir einen deutschen Song aufgenommen und da habe ich gemerkt, ist nicht so, wie ich es ganz fühle. Und dann war ein deutsch-spanischer Song, habe ich gemerkt, das Spanische kommt bei den Leuten noch besser an. Und dann habe ich 2020 meinen allerersten komplett spanischen Song aufgenommen und der ging auch glücklicherweise direkt durch die Decke mit Buenos Momentos.
0: Genau wie Juan Daniel ist auch Lacito schon als Kind musikalisch von seinem Papa beeinflusst worden.
2: Mein Vater stammt aus Kolumbien und ist selbst Musiker. Das hat natürlich einen riesen Einfluss auf mich gehabt. Aber er hat mich immer sehr frei machen lassen.
0: Lacito wusste schon früh, dass er mal Musiker werden will. Und so richtig berühmt geworden ist er dann mit Calcha Candela. Inzwischen macht er aber schon seit vielen Jahren solo erfolgreich Musik und ist auch schon mehrmals hier auf der Insel aufgetreten bei Inselradio-Events.
2: Die Leute sind gut drauf, das Wetter stimmt, irgendwie die Vibes stimmen. Meine Musik passt auch sowieso zu dem Wetter, würde ich sagen.
0: Oh ja, die passt auf jeden Fall. 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

0: In Marratxí fährt ein Mini-Zug von Lokal zu Lokal und bei jedem Stopp gibt's dann leckere Tapas. Klingt cool, oder? Mehr dazu gleich bei uns in den Inselradio Mallorca Lokalnachrichten um 6:30.
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0: Es ist 6:30.
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2: Mit Dominik Jordan einen schönen guten Abend. Wer zwischen Alcudia und Inca mit dem Bus unterwegs ist, hat ab heute eine zusätzliche Verbindung. Ab sofort darf die Aerotip-Linie A32 auch für Fahrten zwischen Alcudia und Inca genutzt werden. Bislang konnten dort nur Passagiere einsteigen, die zum Flughafen wollten. Die Strecke verbindet Canpecafort, die Bucht von Alcudia, Sapobla und Inca. Mit der neuen Regelung soll die stark ausgelastete Linie 302 entlastet werden. Die Flughafenlinie A32 fährt im Schnitt etwa alle 50 Minuten. Die mallorquinische Hotelkette Meliá zieht sich ab Freitag vollständig aus Kuba zurück. Grund sind nach Angaben des Unternehmens wachsende rechtliche, wirtschaftliche und operative Probleme infolge verschärfter US-Sanktionen. Bereits im Juni hatte Meliá die Verwaltung von 15 Hotels abgegeben. Nun beendet die Kette auch in allen übrigen Betrieben ihre Aktivitäten. Die Hotels könnten jedoch unter anderer Führung weiterlaufen. Mit dem Mini-Zug von Lokal zu Lokal fahren und bei jedem Stopp leckere Tapas probieren. Das geht heute und am kommenden Mittwoch in Marachi bei der Tapas-Route Fang Tapa. 7 Bars und Restaurants in San Marcel und Esfigaral machen mit. Der kostenlose Mini-Zug verbindet die beiden Gebiete von 19.30 Uhr bis 23.30 Uhr und fährt etwa alle 20 bis 25 Minuten. Und das Beste daran, Sie brauchen kein Ticket und müssen auch nicht reservieren. Die teilnehmenden Restaurants, die finden Sie auf inselradio.com.
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2: Es gelten immer noch Hitzewarnungen auf der Insel und dazu ist es weiterhin sehr schwül. Und auch morgen wird es wieder heiß mit Hitzewarnungen und einer Top-Temperatur von 38 Grad.
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0: Es sind Sommerferien hier auf Mallorca, aber auch in einigen Bundesländern in Deutschland. Das heißt, die Urlaubssaison ist voll im Gange. 1014 Starts und Landungen sind insgesamt am Flughafen von Palma heute. Ja, und in diesem Moment ist ein Flieger aus Hamburg im Landeanflug. Er landet um 18.38 Uhr.
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0: Mit Julia Müller.
1: Hallo Mallorca.
0: Heute Abend im Bad stehen und sich erstmal ordentlich mit Aftersun eincremen, damit die schöne Bräune auch bleibt. Also ich krieg's irgendwie nicht hin, bei mir pellt sich meine Schulter ein bisschen.

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0: Bald kommt er nach Deutschland für ein Konzert. Kaigo ist es hier beim Inselradio Mallorca, der DJ aus Norwegen. Der macht am 8. August Halt in Mönchengladbach. Tickets gibt's noch, kosten 72 Euro, falls Sie ihn mal live erleben möchten. Wir haben Kaigo gleich auch noch für Sie mit seinem Song Save My Love. Hören Sie noch vor 7.
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1: Heute findet ein ganz besonderer Nachtmarkt in Sacoma statt. Der Markt findet nämlich nur heute statt im Rahmen des Festes de Sacoma, also dem alljährlichen Sommerfest. Es ist ein wirklich sehr großer Nachtmarkt. Ab 19 Uhr geht's los. Letztes Jahr waren so circa 180 Stände mit dabei. Ist also dreimal so groß wie der normale Nachtmarkt, der immer mittwochs in Sacoma stattfindet. Es lohnt sich also, da mal vorbeizuschauen. Und es gibt auch Straßenkünstler, die ab 20 Uhr dann noch ihre Kunst ausstellen. Ein Craft Beer Festival, das gleichzeitig läuft mit Food Trucks und auch Live-Musik. Also volles Programm da heute. Ab nach Sacoma.
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Mittwochabend, hier ist das Inselradio Mallorca. Mein Name ist Julia Müller. Es ist Zeit für mich, Tschüss zu sagen für heute. Hier übernimmt ab 22 Uhr der DJ Pepelink mit seinem DJ-Set The Apartment. Wir hören uns morgen ab 15 Uhr wieder. 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
1: Wechselhaft ist es heute Abend in Deutschland mit Sonne, Wolken und auch lokalen Schauern. In Hamburg und Berlin ist es zum Beispiel nass bei 17 Grad, in Leipzig bewölkt bei 20 Grad, in Frankfurt und Düsseldorf sind auch einige Wolken am Himmel. Stellenweise ist es hier auch nass, da kommen wir auf 21 Grad. Sonnig ist es noch in Stuttgart und München bei 24 Grad in Österreich. Da gibt es so einen Mix aus Sonne und Wolken. In Wien messen wir 24 Grad. In der Schweiz gibt es Sonne pur, in Zürich messen wir 27 Grad. Dann geht es nochmal rüber nach Rom. Auch da scheint die Sonne heute Abend bei 34 Grad. Und in Oslo gibt es auch ganz viel blauen Himmel bei 22 Grad.
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1: Es ist heiß hier bei uns auf Mallorca. Es hängt auch wieder Sahara-Staub in der Luft. Für die Inselmitte gilt noch eine Hitzewarnung der Stufe Orange. Für den Rest der Insel, für den Süden, Westen und den Norden gilt die Stufe Gelb. Ausgenommen ist nur der Osten. Die Hitzewarnungen, die gelten noch bis 20 Uhr in Palma. Messen wir 33 Grad im Norden von Mallorca. In Alcudia kommen wir auf 31 Grad. In Cala Ratllada sind es auch 31 Grad und in Inca noch 34 Grad. Die Top-Temperatur lag heute bei 39 Grad, die Regenwahrscheinlichkeit bei 10%, meldet der spanische Wetterdienst. Und jetzt schauen wir nochmal schnell auf den Inselradio-Wetter-Trend. Morgen wird es auch nochmal heiß mit Hitzewarnung und einer Top-Temperatur von 38 Grad. Auch morgen liegt die Regenwahrscheinlichkeit bei 10% und am Wochenende, da sinken die Temperaturen dann etwas.
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2: Im Studio Imme Kasten. Jetzt ist es offiziell. Kanzleramtschef Thorsten Frey soll neuer Fraktionschef der Union im Bundestag werden. Darauf haben sich CDU-Chef Merz und der CSU-Vorsitzende Söder geeinigt. Die Fraktion soll Frey nächste Woche in einer Sondersitzung wählen. Wer für ihn als Leiter ins Kanzleramt kommt, ist aber noch offen. Frey wird Nachfolger von Jens Spahn. Der war im Zuge der Debatte über seine Vaterschaft mit Hilfe einer Leihmutter in den USA zurückgetreten. In München ist der Opfer des rassistischen Anschlags am Olympia-Einkaufszentrum vor 10 Jahren gedacht worden. Bundespräsident Steinmeier forderte bei der Gedenkfeier klare Konsequenzen. Staat und Gesellschaft dürften zu den Ursachen solcher Taten nicht schweigen, sagt er. Ein 18-Jähriger erschoss damals 9 Menschen und an sich selbst. Die Bundesanwaltschaft hat den selbsternannten König von Deutschland und mehrere seiner Helfer angeklagt. Die Gruppe um Peter Fitzek soll verbotenerweise etwa Banken und eine Versicherung betrieben haben. Mehr dazu von Dirk Justus.
3: Dabei sollen sie Millionen von Euro von den Mitgliedern ihrer Reichsbürgervereinigung Königreich Deutschland ergaunert haben. Die war im letzten Jahr vom Bundesinnenministerium verboten worden. Fitzek wurde bei einer Großrazzia in Sachsen festgenommen und kam später in Untersuchungshaft. Das Königreich Deutschland galt laut Bundesinnenministerium als größte Reichsbürgergruppe in Deutschland. Sie erkannte die Bundesrepublik nicht an und gab eigene Ausweise oder eine Fantasiewährung an ihre Mitglieder aus.
2: Nur Show oder doch ein Weg zum Frieden in der Ukraine und im Iran? Der russische Außenminister Lavrov will sich morgen mit seinem US-Kollegen Rubio auf den Philippinen treffen. Hauptthemen dürften die beiden Kriege sein. Beide besuchen gerade einen Südostasien-Gipfel in der Hauptstadt Manila.
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1: Bisher geben wir immer Passwort und unseren Benutzernamen ein. Leider merken wir uns die Passwörter ungern oder wir vergessen die Dinge. Und komplexe Passwörter generieren ist auch nicht so einfach. Passkey-Verfahren passiert im Hintergrund. Also die Idee mit dem Passkey-Verfahren ist, es den Anwendenden möglich zu machen, dass das im Hintergrund passiert und dass sie sich nicht diesen Passkey merken müssen. Wenn sie sich also anmelden an einem System, dann ist das Passkey-Verfahren folgendermaßen. Es wird im Hintergrund ein Schlüssel generiert, ein Schlüsselpaar. Das besteht aus einem privaten und einem öffentlichen Schlüssel. Der private Schlüssel wird in Ihrem Account gespeichert bei dem System und der öffentliche Schlüssel, den behält der Anbieter. Und das heißt, immer wenn Sie dieses System aufrufen, wird automatisch der öffentliche Schlüssel aufgerufen, weil der erkennt es, dass Sie eine Anforderung stellen und dann müssen Sie gar keinen Benutzer und Passwort mehr eingeben, sondern dieser Schlüssel, der im Hintergrund generiert wird, garantiert Ihnen den Zugriff zum System.
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1: Im Studio Imme Kasten. Jetzt ist es offiziell. Kanzleramtsminister Frei soll neuer Unionsfraktionschef im Bundestag werden. Der CDU-Vorsitzende Merz und CSU-Chef Söder haben ihn jetzt als Nachfolger von Jens Spahn vorgeschlagen. Dirk Justus dazu.
2: Die Wahl ist für Mittwoch kommender Woche geplant. Frei gilt als enger Vertrauter von Kanzler Merz. In der Fraktion ist er durch frühere Aufgaben gut vernetzt und genießt hohes Ansehen. Er soll für eine enge Zusammenarbeit mit Regierung und Koalitionspartner sorgen. Wer Frei als Kanzleramtschef nachfolgt, will Merz zügig entscheiden. Der bisherige Fraktionschef Jens Spahn war im Zuge der Debatte über seine Vaterschaft mit Hilfe einer Leihmutter in den USA zurückgetreten.
1: Beim Mobilfunkunternehmen O2 soll bis Jahresende jede sechste Vollzeitstelle in Deutschland wegfallen. Laut Tochter des spanischen Telefonica-Konzerns soll deren Zahl um bis zu 1.100 sinken. Für Beschäftigte liegen Abfindungen bereit, damit sie freiwillig gehen. Grund für den Stellenabbau dürfte auch der Verlust des Großkunden 1&1 sein. Das ist ein Szenario, das die Sorgen vieler Menschen vor künstlicher Intelligenz befeuern dürfte. KI-Modelle haben sich selbstständig gemacht und ungeplant einen Hackerangriff gesteuert. Anne Brauer dazu.
3: Diese KI kommt aus dem ChatGPT-Konzern OpenAI und ist bei einem Probelauf aus der eigentlich abgeschotteten Testumgebung aus und in die Systeme einer anderen KI-Firma eingebrochen. Die Modelle haben wie ein gewiefter Hacker Sicherheitslücken gesucht und ausgenutzt. Übrigens sollte die KI auch genau solche Lücken finden, aber eben intern und ging dann viel weiter als geplant. OpenAI spricht von einem beispiellosen Cybervorfall und will jetzt die Sicherheitsvorkehrungen hochschrauben.
1: In München ist der Opfer des rassistischen Anschlags am Olympia-Einkaufszentrum vor 10 Jahren gedacht worden. Bundespräsident Steinmeier forderte bei der Gedenkfeier klare Konsequenzen. Staat und Gesellschaft dürften zu den Ursachen solcher Taten nicht schweigen, sagt er. Ein 18-Jähriger erschoss damals 9 Menschen und dann sich selbst.
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1: Im Studio Imme Kasten. Jetzt ist es offiziell. Kanzleramtsminister Frei soll neuer Unionsfraktionschef im Bundestag werden. Der CDU-Vorsitzende Merz und CSU-Chef Söder haben ihn jetzt als Nachfolger von Jens Spahn vorgeschlagen. Dirk Justus dazu.
2: Die Wahl ist für Mittwoch kommender Woche geplant. Frei gilt als enger Vertrauter von Kanzler Merz. In der Fraktion ist er durch frühere Aufgaben gut vernetzt und genießt hohes Ansehen. Er soll für eine enge Zusammenarbeit mit Regierung und Koalitionspartner sorgen. Wer Frei als Kanzleramtschef nachfolgt, will Merz zügig entscheiden. Der bisherige Fraktionschef Jens Spahn war im Zuge der Debatte über seine Vaterschaft mit Hilfe einer Leihmutter in den USA zurückgetreten.
1: Beim Mobilfunkunternehmen O2 soll bis Jahresende jede sechste Vollzeitstelle in Deutschland wegfallen. Laut Tochter des spanischen Telefonica-Konzerns soll deren Zahl um bis zu 1.100 sinken. Für Beschäftigte liegen Abfindungen bereit, damit sie freiwillig gehen. Grund für den Stellenabbau dürfte auch der Verlust des Großkunden 1&1 sein. Das ist ein Szenario, das die Sorgen vieler Menschen vor künstlicher Intelligenz befeuern dürfte. KI-Modelle haben sich selbstständig gemacht und ungeplant einen Hackerangriff gesteuert. Anne Brauer dazu.
3: Diese KI kommt aus dem ChatGPT-Konzern OpenAI und ist bei einem Probelauf aus der eigentlich abgeschotteten Testumgebung aus und in die Systeme einer anderen KI-Firma eingebrochen. Die Modelle haben wie ein gewiefter Hacker Sicherheitslücken gesucht und ausgenutzt. Übrigens sollte die KI auch genau solche Lücken finden, aber eben intern und ging dann viel weiter als geplant. OpenAI spricht von einem beispiellosen Cybervorfall und will jetzt die Sicherheitsvorkehrungen hochschrauben.
1: In München ist der Opfer des rassistischen Anschlags am Olympia-Einkaufszentrum vor 10 Jahren gedacht worden. Bundespräsident Steinmeier forderte bei der Gedenkfeier klare Konsequenzen. Staat und Gesellschaft dürften zu den Ursachen solcher Taten nicht schweigen, sagt er. Ein 18-Jähriger erschoss damals 9 Menschen und dann sich selbst.
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1: Im Studio für Henri Bessel Freundlieb. Das ist ein Szenario, das die Sorgen vieler Menschen vor künstlicher Intelligenz befeuern dürfte. KI-Modelle haben sich selbstständig gemacht und ungeplant einen Hackerangriff gesteuert. Anne Brauer berichtet.
2: Diese KI kommt aus dem ChatGPT-Konzern OpenAI und ist bei einem Probelauf aus der eigentlich abgeschotteten Testumgebung aus und in die Systeme einer anderen KI-Firma eingebrochen. Die Modelle haben wie ein gewiefter Hacker Sicherheitslücken gesucht und ausgenutzt. Übrigens sollte die KI auch genau solche Lücken finden, aber eben intern, und ging dann viel weiter als geplant. OpenAI spricht von einem beispiellosen Cybervorfall und will jetzt die Sicherheitsvorkehrungen hochschrauben.
1: Thorsten Frey soll's machen und den Vorsitz der Unionsfraktion im Bundestag übernehmen. Darauf haben sich CDU-Chef Merz und der CSU-Vorsitzende Söder geeinigt.

0: In München ist der Opfer des rassistischen Anschlags am Olympia-Einkaufszentrum vor 10 Jahren gedacht worden. Bundespräsident Steinmeier forderte bei der Gedenkfeier klare Konsequenzen. Staat und Gesellschaft dürften zu den Ursachen solcher Taten nicht schweigen. Ein 18-Jähriger erschoss damals 9 Menschen und sich selbst. Die Bundesanwaltschaft hat den selbsternannten König von Deutschland und mehrere seiner Helfer angeklagt. Die Gruppe um Peter Fitzek soll verbotenerweise etwa Banken und Versicherungen betrieben haben. Ihre Reichsbürgervereinigung Königreich Deutschland war im letzten Jahr verboten worden.
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1: Im Studio für Henri Bessel, Freund Lieb. Neue KI-Modelle von OpenAI haben genau das getan, wovor viele Experten schon lange warnen. Sich ungeplant selbstständig gemacht und einen Hackerangriff gestartet. Bei einem Probelauf sind die Modelle aus der Testumgebung aus und ins System einer anderen Firma eingebrochen. Die KI sollte auch Sicherheitslücken aufspüren, ging aber viel weiter als gedacht. OpenAI spricht von einem beispiellosen Cybervorfall und will nun die Sicherheitsvorkehrungen verstärken. Kanzleramtschef Frei soll die Unionsfraktion im Bundestag künftig führen und auf Jens Spahn folgen. Darauf haben sich CDU-Chef Merz und der CSU-Vorsitzende Söder geeinigt. Die Fraktion soll Frei nächste Woche wählen. Aktuell wird sie noch von CSU-Landesgruppenchef Hoffmann interimsmäßig geführt. Er sagte zu dem Vorschlag:
2: Erkennt diese Fraktion, erkennt parlamentarisches Arbeiten und erkennt im Übrigen auch die Themen, die derzeit auf dem Tisch liegen, nämlich von Kabinettsseite. Und er hat einen hervorragenden Draht auch zum Koalitionspartner in die SPD rein.
1: Ja, und die begrüßt den Vorschlag. Er freue sich auf die Zusammenarbeit, wenn die Gremien der Union nächste Woche zustimmen, sagte SPD-Parlamentsgeschäftsführer Wiese. Die Start-up-Szene in Deutschland boomt. Um die Unternehmen weiter zu stärken und im Land zu halten, hat die Bundesregierung jetzt ein Maßnahmenpaket auf den Weg gebracht. Dabei nimmt sie unter anderem Start-ups im Rüstungsbereich in den Blick. Da will der Staat auch selbst einsteigen. 74 Jahre nach dem Absturz einer Pan Am-Maschine haben Forscher das Flugzeugwrack vor Puerto Rico im Atlantik entdeckt. Bei dem Unglück 1952 starben über 50 Menschen. Die Katastrophe hatte damals auch Folgen für die zivile Luftfahrt. Erst danach wurden Sicherheitseinweisungen vor dem Start zum Standard. Also genau die, bei denen heute gezeigt wird, wo die Notausgänge sind und wie die Sauerstoffmasken funktionieren. Im Pariser Louvre ist die betroffene Galerie nach dem spektakulären Juwelendiebstahl jetzt wieder geöffnet. Juwelen werden dort vorerst aber nicht mehr gezeigt. Letzten Herbst wurden Teile der französischen Kronjuwelen gestohlen. 4 Männer wurden festgenommen, die Beute bleibt aber verschwunden.
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2: Im Studio von Riebesel Freundlieb. Nach einem KI-Hacker-Angriff plant die Bundesregierung den Aufbau eines entsprechenden Sicherheitsinstituts. Das Bundesdigitalministerium spricht etwa von einer deutlichen Veränderung der Bedrohungslage. OpenAI-Modelle brachen bei einem Test aus ihrer abgeschotteten Umgebung aus und drangen in Systeme einer anderen Firma ein. Dazu sagte der Cyber-Experte Dennis Kenji Kipka im ZDF.
3: Dieser Vorfall ist schon in dieser Tiefe ein disruptives Ereignis, weil man jetzt erstmals auch feststellen konnte, dass eben diese Theorien, die man bislang hatte und diese Vermutungen und Sorgen, dass eben KI-Systeme, andere Computersysteme, Netzwerke infiltrieren können, durchaus berechtigt sind. Wir sind definitiv bereits dabei, die Kontrolle über künstliche Intelligenz zu verlieren.
2: OpenAI will nun die Sicherheitsvorkehrungen verstärken. Um die Wirtschaft wieder anzukurbeln, setzt die Bundesregierung stärker auf Start-ups. Dafür ist jetzt ein ganzer Katalog mit über 150 Maßnahmen auf den Weg gebracht worden. Einzelheiten von Silas Quiring.
4: Schwarz-Rot will zum Beispiel Bürokratie und Hürden bei der Personalsuche abbauen. Außerdem soll unter anderem mehr privates Kapital die Finanzierung verbessern. Erstmals will sich der Bund auch an Start-ups im Militärbereich beteiligen. Schon jetzt boomt die Start-up-Szene in Deutschland. Im ersten Halbjahr gab es über 3000 Gründungen, so viele wie noch nie. Das Maßnahmenpaket soll dafür sorgen, dass die Unternehmen auch langfristig in Deutschland bleiben.
2: Die Nachfolge für Jens Spahn als Fraktionschef der Union im Bundestag steht offenbar. Kanzleramtschef Thorsten Frey soll das Amt übernehmen. Darauf haben sich die Unionschefs Merz und Söder geeinigt. Wer für ihn im Kanzleramt übernimmt, ist aber noch offen. Bei den Spritpreisen ist keine Entspannung in Sicht. SPD-Generalsekretär Klüssendorf fordert deshalb in der Neuen Osnabrücker Zeitung zum Beispiel eine neue Spritpreisbremse. Die ist aber zu teuer, sagt Bundeswirtschaftsministerin Reiche von der CDU. Neue Maßnahmen seien nicht geplant, so Reiche bei NTV. Der spanische WM-Held Lamine Yamal hat auch eine Frankfurter Modemarke zum Jubeln gebracht. Beim Feiern nach dem Finale war auf TV-Bildern immer wieder der Bund seiner Unterhose zu sehen. Wenig später war die Buchse im Netz komplett ausverkauft.
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2: Im Studio von Riebesel Freundlieb. Bahnpendler müssen sich auf höhere Preise im Regionalverkehr einstellen. Die Bundesnetzagentur hat die Gebühren für die Nutzung der Schienen neu geregelt. Für Regionalzüge müssen die Nahverkehrsunternehmen künftig deutlich mehr zahlen, wenn sie auf Schienen der Deutschen Bahn unterwegs sind. Die machen über 85%

0: 10% des Schienennetzes aus. Hintergrund ist ein Urteil des Europäischen Gerichtshofs. Eine bisherige Preisbremse für den Regionalverkehr war nicht rechtens. Für die Unternehmen bedeutet das rund 400 Millionen Euro Mehrkosten. Sie warnten bereits nach dem Urteil im März vor möglichen Folgen wie höhere Ticketpreise oder weniger Verbindungen. Nach dem Hackerangriff einer KI des ChatGPT-Konzerns OpenAI reagiert jetzt auch die Bundesregierung. So wurde die Gründung eines KI-Sicherheitsinstituts beschlossen. Hanna Messerschmidt.
1: Man nehme die Entwicklungen in Sachen künstlicher Intelligenz sehr ernst, sagte ein Regierungssprecher. Das Bundesdigitalministerium spricht etwa von einer deutlichen Veränderung der Bedrohungslage. Die neuen KI-Modelle haben genau das getan, wovor viele Experten schon lange warnen, sich ungeplant selbstständig gemacht und einen Hackerangriff gestartet. Bei einem Probelauf ist die Software aus der Testumgebung aus und ins System einer anderen Firma eingebrochen. OpenAI will jetzt die Sicherheitsvorkehrungen verstärken.
0: Kanzleramtschef Thorsten Frey soll neuer Fraktionschef der Union im Bundestag werden. Darauf haben sich CDU-Chef Merz und der CSU-Vorsitzende Söder geeinigt. Die Fraktion soll Frey nächste Woche wählen. Der bisherige Fraktionschef Spahn war nach der Debatte über seine Vaterschaft per Leihmutter zurückgetreten. Olympia-Feeling in und um Hannover. Dort starten heute die Finals. Dabei werden in 24 Sportarten insgesamt 143 deutsche Meistertitel vergeben. Jana Klonikowski.
2: Die Finals gibt es seit 2019 und sie sind seitdem ständig gewachsen. Auch dieses Jahr sind wieder neue Sportarten mit dabei, wie zum Beispiel Beachvolleyball, Gewichtheben und Surfen. Die Idee, die deutschen Meisterschaften in eher kleineren Sportarten gleichzeitig an einem Ort stattfinden zu lassen, so eben eine Art Mini-Olympia auf die Beine zu stellen und so auch für mehr Aufmerksamkeit zu sorgen. Viele Wettbewerbe sind für Zuschauer vor Ort außerdem kostenlos zu sehen.
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1: Im Studio von Ribesell-Freund Geb. Das ist ein Szenario, das die Sorgen vieler Menschen vor künstlicher Intelligenz befeuern dürfte. KI-Modelle haben sich selbstständig gemacht und ungeplant einen Hackerangriff gesteuert. Anne Brauer berichtet.
2: Diese KI kommt aus dem ChatGPT-Konzern OpenAI und ist bei einem Probelauf aus der eigentlich abgeschotteten Testumgebung aus und in die Systeme einer anderen KI-Firma eingebrochen. Die Modelle haben wie ein gewiefter Hacker Sicherheitslücken gesucht und ausgenutzt. Übrigens sollte die KI auch genau solche Lücken finden, aber eben intern, und ging dann viel weiter als geplant. OpenAI spricht von einem beispiellosen Cybervorfall und will jetzt die Sicherheitsvorkehrungen hochschrauben.
1: Die Nachfolge für Jens Spahn als Fraktionschef der Union im Bundestag steht offenbar. Kanzleramtschef Thorsten Frey soll das Amt übernehmen. Darauf haben sich die Unionschefs Merz und Söder geeinigt. Wer für ihn im Kanzleramt übernimmt, ist aber noch offen. Bahnpendler im Region